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1: Alle wollten wissen, von wem sie singt. Einer singt sogar mit.
2: Es gibt Songs, die sind nicht nur Hits, sondern jahrzehntelange Rätselspiele. Und ganz weit vorne dabei ist Carly Simons You're So Vain.
3: Seit der Song 1972 erschienen ist, rätselt praktisch die ganze Popwelt über eine einzige Frage. Wer ist dieser wahnsinnig eingebildete Typ, von dem Carly Simon da singt? Der zur Party kommt, als würde er eine Yacht betreten und sich dabei im Spiegel betrachten.
2: Simon selbst hat das Rätsel natürlich immer schön am Leben gehalten. Sie hat im Laufe der Jahre immer wieder ein paar Hinweise gegeben, ein bisschen bestätigt, viel offen gelassen, aber eben nie alles komplett aufgelöst. Sonst würde ja keiner mehr mit ihr reden wollen.
4: I could never solve it, because if I solved it, then no one would have anything to talk to me about.
3: Schauspieler Warren Beatty wurde oft genannt. Auch Mick Jagger und andere prominente Männer aus der Zeit standen immer wieder auf der Verdächtigenliste. Und genau dieses Geheimnis hat den Song natürlich noch größer gemacht.
2: Wobei Mick Jagger in der Geschichte tatsächlich definitiv eine Rolle spielt, wenn auch anders als viele denken, denn er singt im Hintergrund mit. Genau hinhören, den erkennt man.
5: You're so vain. Probably think this song is about you.
3: Während die Welt also darüber spekuliert, ob er vielleicht gemeint ist, singt er im Song einfach direkt selber mit. Mehr Metapop geht kaum.
2: Aber vielleicht geht es gar nicht nur um einen einzigen Mann. Vielleicht ist der Song eher ein Sammelporträt aus Eitelkeit, Ego und sehr viel männlicher Selbstüberschätzung.
3: Ja, kenne ich.
2: Was?
3: Was? Und genau deshalb funktioniert der Song bis heute so gut, weil jeder glaubt, die Lösung zu kennen und vielleicht genau damit in die Falle tappt.
2: Hier ist Carly Simon mit einem der schönsten Rätsel der Popgeschichte. You're So Vain auf Radio Mixtape.
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1: Manchmal fahre ich noch an meiner progressiven Disco in Venlo vorbei. Muffige Luft, dunkel, aber die beste Musik ever. Team Grofti, schwarze Klamotten, spitze Stiefel. The Cure oder The Clash oder N. Clark. Ich habe damals mit meiner Mama immer Denver Clan geguckt, ne? 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
1: Wenn ich heute so Songs wie True Faith oder Blue Monday von New Order höre, da bin ich sofort in Gedanken in meiner Stammdisco. Die Disco war nicht so dolle, aber die Musik irgendwie schon. Bundeswehrzeit in Norddeutschland. Ich fuhr, glaube ich, das einzige Bundeswehrgerät mit eingebautem Autoradio. Und aus dem dröhnte dieser Song von Heinz-Rudolf Kunze. Ja, Denver natürlich mit Crystal und mit Alexis.

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1: Desireless mit Voyage, Voyage. Nirvana mit Smells Like Teen Spirit. Aber mit Dancing Queen. Ich habe als Kind in den 80ern die Schwarzwaldklinik und die Wicherts von nebenan geschaut.
2: Weißt du, wie viele Ärzte Schwestern geheiratet haben?
1: Ein Colt für alle Fälle. Neonfarbene Klamotten. Hab ich in den 90ern ja total geliebt. Und ja, ich muss es gestehen, ich mag's auch heute noch sehr, sehr farbenfroh.
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1: Mit Danny Hoppe, guten Morgen.
2: Im Zuge dieses polizeilichen Schusswaffengebrauchs ist der Tatverdächtige so schwer verletzt worden, dass er hier vor Ort verstorben ist.
1: Ein Sprecher der Berliner Polizei war das gestern Abend. Der Tatverdächtige des wohl islamistischen Anschlags am Rande des Christopher Street Days, Abdul B., ist tot. Der 21-Jährige wurde in einer Kleingartenanlage in Berlin-Spandau bei einem Polizeieinsatz erschossen. Vorher soll er mit einer Stichwaffe auf die Spezialeinsatzkräfte losgegangen sein. Laut Berliner Generalstaatsanwaltschaft hatte Abdul B. im vergangenen Jahr mehrfach versucht, sich im Ausland der Terrormiliz IS anzuschließen. Monatelang saß er deshalb in Deutschland in U-Haft und war dann im Mai zu einer Jugendstrafe von 1 Jahr und 10 Monaten verurteilt worden, unter anderem wegen der Vorbereitung einer schweren staatsgefährdenden Gewalttat. Trotzdem war er auf freiem Fuß und das sorgt für viele Fragen, auch bei Bundesinnenminister Dobrindt im ZDF.
3: Wenn man sich das Register der Straftaten anschaut, Unterstützung von Terrorvereinigungen, von allem dem, was an Gewalttaten mit dabei ist, dann kann man hier davon ausgehen, dass es sicherlich sinnvoll gewesen wäre, diese Person in Haft zu nehmen.
1: Bei dem Anschlag in Berlin war eine Frau ums Leben gekommen. Außerdem wurden 29 Menschen zum Teil schwer verletzt. Nach Angaben der Polizei befindet sich von ihnen aber keiner mehr in Lebensgefahr. Und jetzt weitere Meldungen im Überblick. Der CDU-Politiker Steffen Bilger soll neuer Bundesverkehrsminister werden. Das hat Regierungssprecher Cornelius bestätigt. Am Mittag will Bundeskanzler Merz außerdem bekannt geben, wer den künftigen Gesundheitsminister Linnemann als CDU-Generalsekretär ablösen soll. Als Gesetz gilt hier die bisherige Schatzmeisterin Hoppermann. Im Großraum Bordeaux hat sich die Waldbrandlage weiter zugespitzt. Nach Angaben der Behörden wurden dort inzwischen mehr als 220.000 Menschen in Sicherheit gebracht. Bundesumweltminister Schneider fordert vor diesem Hintergrund mehr Klimaschutz. Der Klimawandel sei schon schmerzhafte Realität und treffe Europa besonders stark, sagte er. Am Wochenende haben die USA ihre Angriffe auf den Iran pausiert und das wirkt sich direkt auf die Ölpreise aus. Die haben jetzt zum Wochenstart deutlich nachgegeben. Weil auch der Iran angedeutet hat, seine Angriffe auszusetzen, gibt es neue Hoffnung auf eine Deeskalation. Die Sommerferien sind da und viele zieht es wieder auf die Lieblingsinsel der Deutschen nach Mallorca. Da regt sich zurzeit aber erneut Widerstand. In der Hauptstadt Palma sind am Abend rund 25.000 Menschen auf die Straße gegangen, um gegen den Massentourismus auf der Insel zu protestieren. Sie forderten eine Begrenzung der Besucherzahl. Viele Menschen mit einem normalen Einkommen könnten sich auf Mallorca kaum noch eine Wohnung leisten. Dazu kritisierten sie Staus, Schmutz, Lärm und die Zerstörung der Natur durch den Massentourismus.
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1: Es wird nochmal wechselhaft heute mit einem Mix aus Sonne, Wolken und einzelnen Schauern. Die Höchstwerte liegen bei 22 Grad in Wesel und 23 Grad in Hamm. Zum Abend hin wird es dann trockener und ab morgen bekommen wir dann wieder viel Sonne.
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1: Zwei Staus gibt's. Einmal A3 Oberhausen-Köln zwischen Oberhausen-Lierich und Kreuz-Kaiserberg. 1 Kilometer, da kommen 3 Minuten drauf. Und noch die A42 Dortmund-Kamp-Lindfort zwischen Gelsenkirchen-Hessler und Kreuz-Essen-Nord. 1 Kilometer plus 4 Minuten.
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4: Hallo, guten Morgen. Ja, Wochenende ist vorbei, wir starten in die neue Woche, aber für die meisten sind ja immer noch Sommerferien. Na, geht's für einige vielleicht jetzt erst recht in weite Ferne, seid ihr auf dem Weg zum Flughafen vielleicht oder schon mit dem Auto unterwegs auf den Autobahnen Richtung Süden, Norden, Westen, Osten, wohin auch immer. Da sind wir von Radio Mixtape doch einfach mal mit unserer Musik dabei. Wie wäre es jetzt mit diesem Gute-Laune-Song aus dem Jahre 1971 von Tony Christy, Is This the Way to Amarillo? Spielen wir doch glatt. Schönen guten Morgen hier aus dem Studio. Ja.

0: Das ist Musik aus Australien zum Wochenstart, zum Montagsstart. Und You're the Voice mit John Farnham.
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0: Also ich glaube, da steht uns in Sachen Wetter doch eine sehr extrem heiße Woche bevor. Ich will es ja nur mal gesagt haben, wir schauen schon mal so ganz vorsichtig weiter, wie es denn aussieht. Heute ist noch der kühlste Tag des ganzen Hitzegeschehens, was uns da erwarten wird. Heute an diesem 27. Juli kriegen wir maximal 25 Grad. Aber ab morgen ist dann der Startschuss der Hitzewelle in Nordrhein-Westfalen. Das Wetter dreht komplett auf Sommer. Strahlender Sonnenschein ist ja ganz gut, aber die Temperaturen klettern auf 31 Grad. Mittwoch wird es dann noch heißer. Wolkenloser Himmel sorgt für verbreitete Hitze bis 36 Grad. Und Donnerstag ist dann wohl der vorläufige Höhepunkt der Hitzewelle. Die Luft wird drückend heiß mit Werten bis zu 36 Grad. Da kühlen wir jetzt am besten schon mal ab. Mit den Beatles aus den 60ern. She loves you, alles klar.
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0: 19 nach 6. 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

0: Großer Hit von Annie Lennox, da sind wir im Jahr 1992. Das ist nicht irgendein Hit, sondern der Song, den Annie als allererstes aufgenommen hat, als sie sich ganz frisch von Dave Stewart und damit ihrem Eurythmics-Kollegen getrennt hat. Ne? So war das damals, aber auch der Beginn einer neuen großen Karriere für Annie Lennox. Hat sie so viele schöne Solo-Sachen gemacht. Ist doch auch was Feines. Why von 92, zurück in die 70er jetzt mit Peter Frampton, Show Me The Way. Guten Morgen am Montag.
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1: Und da habe ich jetzt eine ganz klasse Nummer für euch. 1967, die Boxtops und The Letter. Schönen Start in den Montag.
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Madonna und La Isla Bonita. Jetzt wird erstmal eine Runde Schach gespielt. Was? Schach? Schachclub, das klingt für viele erstmal nach Gemeindesaal, Thermoskanne und sehr, sehr langen Denkpausen.

0: Hosen. Naja, ist ja auch irgendwie was dran.
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0: Leo Arrighi aus unserer Radio Mixtape Redaktion. Tatsächlich erlebt Schach in Deutschland gerade einen ziemlichen Boom. Was ist denn da los?
2: Ja, der Deutsche Schachbund steht sogar kurz davor, die Marke von 100.000 Mitgliedern zu knacken. Besonders stark wächst wohl der Kinder- und Jugendbereich. In manchen Städten ist der Andrang sogar so groß, dass Vereine zeitweise keine neuen Mitglieder mehr aufnehmen können. Und dazu kommen dann natürlich noch Millionen Menschen, die gar nicht im Verein sind, sondern einfach online leidenschaftlich Schach spielen.
0: Okay, und Deutschland wird offenbar nicht nur größer, sondern auch besser, stimmt das?
2: Genau, mit Vincent Keimer hat Deutschland einen Spieler in der Weltspitze, Matthias Blühbaum, der war gerade beim Kandidatenturnier dabei. Und bei der Schacholympiade im September, da rechnet sich die deutsche Mannschaft sogar Chancen auf eine Medaille aus. Ein Problem bleibt allerdings, rund 90% der Vereinsmitglieder sind Männer. Gerade Mädchen will der Verband deshalb künftig stärker fördern.
0: Das ist doch mal eine sehr gute Sache. Also wir halten nochmal fest, Schach boomt, Deutschland spielt international vorne mit und der Nachwuchs ist auch schon da. Gar nicht schlecht für einen Sport, bei dem sich die Figuren seit Jahrhunderten einfach nicht schneller bewegen wollen.
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0: Die Rocky Horror Picture Show jetzt bei uns.
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0: Guten Morgen um 6.44 Uhr.
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0: 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Gilbert O'Sullivan, die 70er mit Matrimony. Matrimony heißt ja Ehe. Ja, und da geht es in diesem Song, finde ich sehr witzig, um einen völlig gestressten Bräutigam, der seine Braut im Dauerlauf zum Standesamt hetzt, weil er zu geizig für ein Taxi war. Die beiden sonst die Trauung verpasst hätten. Ein perfekter Soundtrack für alle, die schon vor der Ehe sportliche Höchstleistungen vom Partner erwarten. Ja.
1: Die Musik, die ganz alten, die 60er, die Erinnerungen kommen halt hoch. Und mein Kind war, man brauchte sich keine Sorgen machen, alles war in Ordnung. Ich habe das gerade nur zu meinem Mann gesagt, man kriegt direkt einfach gute Laune.
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0: Jetzt mit Heinz-Rudolf Kunze, dein ist mein ganzes Herz. Ich bin Stefan Kaiser, wünsche euch einen schönen Montag.

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0: Freut euch gleich nach 7 auf die Hits von Queen und von Elton John. Aktuelle Nachrichten um 7. Guten Morgen, hier ist Radio Mixtape.
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2: Mit Danny Hoppe, guten Morgen. Abdul B. ist tot. Nach dem Anschlag auf den CSD in Berlin ist der gesuchte Tatverdächtige am Abend erschossen worden in einer Kleingartenanlage in Berlin-Spandau. Das hat die Polizei bestätigt. Demnach soll der 21-Jährige vorher mit einer Stichwaffe auf die Polizisten losgegangen sein. Lea Matschulat in Berlin, im Raum steht inzwischen vor allem auch die Frage, warum Abdul B. überhaupt noch auf freiem Fuß war.
3: Das ist eine der zentralen Fragen, völlig richtig. Abdul B. gehörte zur islamistischen Szene. Er soll mehrfach versucht haben, sich der Terrormiliz IS anzuschließen. Er saß im Libanon kurz in Haft. Hier in Deutschland wurde eine knapp 2-jährige Verurteilung zur Bewährung ausgesetzt. Das kritisiert Bundesinnenminister Dobrindt, unter anderem im ZDF.
4: Es wird ein Teil der Aufarbeitung sein, ob man hier in der Tat mit Bewährungsstrafen arbeiten kann. Ich glaube, dass das nicht der richtige Weg ist.
3: Denn Abdul B. habe zum Beispiel Terrorvereinigungen unterstützt.
2: Bei dem Anschlag ist eine Frau ums Leben gekommen. 29 weitere Menschen wurden zum Teil schwer verletzt. Wie geht es den Opfern inzwischen?
3: Keiner der Verletzten schwebt mehr in Lebensgefahr. Das war unmittelbar nach der Tat anders. Doch Einzelheiten zu den Verletzungen oder auch den Verletzten, darüber haben die Ermittler noch nicht informiert. Wir haben auch noch keine Informationen, wer die Frau war, die bei dem Anschlag getötet wurde. Die Ermittler informieren da in der Regel erst, wenn sie vorher mit den Angehörigen gesprochen haben.
2: Danke, Lea. Und jetzt weitere Meldungen im Überblick. In Frankreich und Spanien sorgen die schweren Waldbrände weiter für massive Probleme. Wegen der Feuer mussten inzwischen mehr als 300.000 Menschen evakuiert werden. In Frankreich ist vor allem die Region rund um Bordeaux betroffen. Die Flammen rückten gestern bis auf 15 Kilometer an die Stadt heran. Bundeskanzler Merz hat das tagelange Verkehrschaos in den eigenen Reihen beendet. Steffen Bilger wird neuer Verkehrsminister und löst Patrick Schnieder ab. Das hat Regierungssprecher Cornelius am Abend bestätigt. Die Bundesregierung plant eine höhere Alkoholsteuer für Spirituosen, Sekt oder Alkopops. Und die meisten Menschen in Deutschland finden das gut. Das zeigt eine neue Forsa-Umfrage für die kaufmännische Krankenkasse. Demnach sind 2/3 der Befragten dafür. Noch mehr von ihnen sind allerdings für mehr Aufklärung und Prävention. Wer sich in diesem Jahr in Venedig den Markusplatz, die Rialtobrücke oder die vielen anderen Highlights anschauen wollte, musste dafür zahlen. Und für die Stadt lohnt sich das so richtig. Seit April hat sie mehr als 5 Millionen Euro eingenommen. Das hat die Stadt jetzt mitgeteilt. In der Regel betrug die Gebühr 10 Euro. Die gute Nachricht für Touristen: die diesjährige Bezahlsaison ist vorbei. Für den Rest des Jahres können Tagesgäste wieder ohne Eintritt in die Stadt. Die schlechte Nachricht: ab dem nächsten Jahr könnte es deutlich teurer werden. Venedigs neuer Bürgermeister hat bis zu 50 Euro ins Spiel gebracht.
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2: Es wird nochmal wechselhaft heute mit einem Mix aus Sonne, Wolken und einzelnen Schauern. Die Höchstwerte liegen bei 22 Grad in Wesel und 23 Grad in Hamm. Zum Abend hin wird es dann trockener und ab morgen bekommen wir dann wieder viel Sonne.
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2: Hier dauert's am längsten: A3 Arnheim-Köln zwischen Kreuz Oberhausen und Kreuz Kaiserberg. 6 Kilometer, da kommen 14 Minuten drauf. A44 Kassel-Dortmund zwischen Unna Ost und Kreuz Dortmund-Unna. 2 Kilometer macht 7 Minuten mehr. Und noch die A46 Wuppertal-Düsseldorf zwischen Wuppertal-Barmen und Sonnborner Kreuz. 6 Kilometer, das dauert 25 Minuten länger.
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0: Kurz nach 7, hallo, Stefan Kaiser hier. Jetzt ein lecker Brötchen, lecker Kaffee dazu, beste Frühstückszeit und dazu die passende Musik von Radio Mixtape. Die könnt ihr euch auch wünschen bei uns. Einfach eine Sprachnachricht schicken an radiomixtape.de. Da WhatsApp was draufquatschen und dann spielen wir euren Wunsch, euren Gruß. Oder ihr meldet euch per Telefon bei uns 0800 65 75 85 0.

0: Elton John und Your Song darf es ein bisschen Unchain My Heart sein, aber nicht in der Fassung von Joe Cocker. Wir nehmen das Original von Ray Charles. Kommt gleich.
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0: Guten Morgen, sagen wir auch an Katrin oder besser gesagt an das Katrinchen. So wird sie nämlich von ihren Fans genannt. Gelernte Krankenschwester, ganz wichtig, vierfache Spiegel-Bestseller-Autorin und die wohl bekannteste und humorvollste Garten-Influencerin Deutschlands, die uns schon seit so vielen Monaten begleitet durch die lustige, bunte, schöne Gartenwelt. Und Katrin hat jetzt für die nächsten doch sehr heiß werdenden Tage, Mittwoch, Donnerstag bis 36 Grad und womöglich noch darüber hinaus, ganz wertvollen Tipp, wenn ihr Vögelein mögt.
2: Wenn die Tage heißer werden, Wasser auch für die Vögel und die vielen Insekten im Garten aufzustellen. Also ich bin immer sehr gut zu meinen Vögeln im Garten und zu den Insekten. Und darum gibt es bei mir verschiedene Insektentränken und Vogeltränken. Die fülle ich täglich mit frischem Wasser. Und wichtig ist, dass man noch so ein paar kleine Steine vielleicht reinlegt, so dass auch die ein oder andere Biene oder Libelle darauf landen kann.
0: Und live sehen können wir Katrin auch. Wann genau, sagt sie uns jetzt in einem kleinen extra für uns gemachten Radiospot. Hallo Katrin.
2: Hallo, hier ist Katrin Iskam und ihr möchtet mich einmal live in Gummistiefel und Nachthemd auf der Bühne sehen mit meinem Comedy-Programm Gärtnern ohne viel Geschiss. Dann könnt ihr mich sehen in Neuss auf der Landesgartenschau am 9.8.26 oder aber in Dienstlaken auf der großen Freilichtbühne am 5.9.26. Ich freue mich auf euch.
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Das ist doch mal genau das Richtige zur Frühstückszeit. Breakfast at Tiffany's mit Deep Blue Something aus den 90ern. Die 70er kommen jetzt. Riesendisco-Hit für die Bee Gees und Tragedy. Guten Morgen, hier ist Stefan Kaiser.

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1: Der Meister hier, Carlos Santana, vor ein paar Tagen 79 geworden, jetzt hier mit Samba-Party.

0: Mike Oldfield, und der hat sich ja immer tolle Leute geschnappt, die seine Songs ja quasi eingesungen haben. In diesem Fall mal nicht Maggie Riley, sondern unverkennbar ein Mann, richtig, Roger Chapman, genannt Chapo, einer der ja markantesten, ausdrucksstarksten Sänger der Rockgeschichte. Und der war auch mal berühmt dafür, dass er regelmäßig die halben Bühnen zerstört hat und Sachen ins Publikum geschmissen hat. Heute ist er 84, ist ein paar Nummern ruhiger geworden und freut sich über seine damaligen Erfolge aus den 80ern mit Mike Oldfield, Shadow on the Wall. Wir freuen uns jetzt über Thorsten und Steffi und neue Pop Secrets.
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2: Das MTV-Zeitalter startete mit einer Prophezeiung, die nie wahr wurde.
3: Am 1. August 1981, um genau 0.01 Uhr, startete MTV. Und der allererste Song, der dort lief, war kein Zufall, sondern eine ziemlich perfekte Pointe.
4: Es war Video Killed the Radio Star von den Buggles. Ein Song über die Idee, dass das Bild die reine Musik verdrängt. Dass Fernsehen plötzlich wichtiger wird als das, was man nur hört.
3: Und genau das passierte dann in den Jahren danach tatsächlich. MTV veränderte die Musikwelt radikal. Plötzlich wurde nicht mehr nur wichtig, wie ein Song klingt, sondern auch, wie ein Künstler aussieht.
5: And the winner is the card.
4: Musikvideos wurden zum Pflichtprogramm, Image wurde zentral und manche Karrieren lebten plötzlich genauso sehr vom visuellen Auftritt wie vom Sound selbst.
3: Damit war der MTV-Start mit diesem Song im Rückblick fast schon eine sich selbst erfüllende Prophezeiung. Buggles-Kopf Trevor Horn war übrigens später als Produzent von Acts wie Pet Shop Boys oder Frankie Goes to Hollywood maßgeblich für den Sound der späten 80er verantwortlich. Relax, don't
4: do it. Ein Lied über den Machtwechsel vom Ohr zum Auge hat den Sender eröffnet, der den Wandel dann weltweit zumindest beschleunigt hat.
3: Und Ironie des Schicksals, uns gibt's immer noch und MTV stellte am 31.12.2025 den Sendebetrieb ein. Letzter Song, die Buggles. 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

0: Das klingt schon sehr alt, das ist es auch. Mit Sicherheit die aktuellste, nein, nicht die aktuellste, die älteste Nummer, die wir heute am Vormittag dabei haben und am Morgen. Bobby Darin, 1959, Dream Lover. Da wird es aber jetzt höchste Zeit für ganz Aktuelles. Ganz aktuell heißt es in dem Fall 1971. Na gut, im Vergleich zu Bobby Darin.
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0: Mammy Blue mit den Pop-Tops aus Spanien, Stefan Kaiser her. Ich wünsche einen guten Morgen. Oh, Mammy.

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10: Guten Morgen, hier ist Radio Mixtape, der Soundtrack deines Lebens. Lust auf die Bangles und Manic Monday oder auf ein 60er-Song von der niederländischen Band Shocking Blue auf besonderen Wunsch eines sehr netten Radio Mixtape-Hörers. Alles gleich nach 8.
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12: Mit Danny Hoppe, guten Morgen.
13: Wenn man sich das Register der Straftaten anschaut, dann kann man hier davon ausgehen, dass es sicherlich sinnvoll gewesen wäre, diese Person in Haft zu nehmen.
12: Bundesinnenminister Dobrindt war das gestern Abend im ZDF zum Tatverdächtigen des CSD-Anschlags Abdul B. Der 21-Jährige ist tot. Er wurde gestern in einer Kleingartenanlage in Berlin-Spandau von der Polizei erschossen. Vorher soll er mit einer Stichwaffe auf die Polizisten losgegangen sein. Im Raum steht jetzt vor allem auch die Frage, warum Abdul B. noch auf freiem Fuß war. Denn er war als Gefährder bekannt, wollte sich dem IS anschließen und war auch schon verurteilt worden. Für Dobrindt ist das deshalb alles schwer nachvollziehbar.
13: Deswegen hat die Staatsanwaltschaft dagegen ja auch Beschwerde eingelegt. Und das wird ein Teil der Aufarbeitung sein, ob man hier in der Tat mit Bewährungsstrafen arbeiten kann. Ich glaube, dass das nicht der richtige Weg ist.
12: Aus der CDU kommen inzwischen Rufe nach einem härteren Kurs gegenüber Gefährdern und Islamisten. Bei einer konkreten Gefahr müsse der Schutz der Bevölkerung allerhöchste Priorität haben. Das sagte der Chef des Geheimdienstkontrollgremiums des Bundestags, Henrich Mann, dem Handelsblatt. So sieht es auch der innenpolitische Sprecher der Unionsfraktion Thom. Bei Islamisten dürfe es keinerlei Nachsicht geben. Hier brauche man Haft, Sicherungsverwahrung und Abschiebehaft, sagte er. Und jetzt weitere Meldungen im Überblick. In Frankreich und Spanien kämpfen tausende Einsatzkräfte weiter gegen die schweren Waldbrände an. Insgesamt mussten schon mehr als 300.000 Menschen evakuiert werden, darunter auch viele Touristen. Der spanische Katastrophenschutz spricht von einem Feuermonster. Auf Mallorca hat es am Abend neue Proteste gegen den Massentourismus gegeben. Rund 25.000 Menschen beteiligten sich in der Hauptstadt Palma daran. Kritisiert wurden unter anderem die Wohnungsnot für Einheimische, aber auch Staus, Schmutz, Lärm und die Zerstörung der Natur. In Nordhausen in Thüringen hat es einen ungewöhnlichen Unfall gegeben. Ein 16-Jähriger ist mit seinem Moped gestürzt, weil plötzlich ein Affe über die Straße gelaufen war. Er war seinem Besitzer ausgebrochen. Der Jugendliche wurde bei dem Unfall nur leicht verletzt und auch der Affe konnte unverletzt wieder eingefangen werden. Die Mietpreise in Deutschland kennen seit Jahren nur eine Richtung, nach oben. Und das wird für immer mehr Menschen ein Problem. Das zeigt eine neue YouGov-Umfrage für die Postbank. Rund 2000 Menschen wurden dafür befragt und fast jeder Zweite sagt, dass er sich die Wohnkosten nur gerade so leisten könne. Bei jedem dritten Befragten gehen jeden Monat mindestens 40% des Nettoeinkommens für die Wohnkosten drauf. Die Postbank sagt deshalb, dass Wohnen werde für immer mehr Menschen zu einer finanziellen Zumutung. Die Umfrage zeige, wie wichtig bezahlbarer Wohnraum für unsere Gesellschaft geworden sei.
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12: Heute ist es nochmal wechselhaft. Wir bekommen Sonne, Wolken und vereinzelt Schauer. Die Höchstwerte liegen bei 22 Grad in Paderborn und 23 Grad in Düsseldorf. Ab morgen wird's dann sonniger und wärmer.
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12: Hier dauert es am längsten A3 Arnheim-Köln zwischen Kreuz Oberhausen und Kreuz Kaiserberg 7 Kilometer, da kommen 14 Minuten drauf. A57 Nimwegen Köln zwischen Kreuz Moers und Kreuz Meerbusch 8 Kilometer, 9 Minuten extra. Und noch die A61 Koblenz-Mönchengladbach zwischen Bedburg und Dreieck Jackerath 2 Kilometer, das dauert 49 Minuten länger.
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14: Na, wie lief euer Montag bis jetzt? Ich hoffe, dass es kein Manic Monday wird, so nennt man es ja. Wenn ein Montag so gar nicht gelingen will, aber dafür ist der Tag vielleicht noch ein bisschen zu jung, das kann man dann heute Abend ein bisschen besser beurteilen. Aber Manic Monday, natürlich der erste große Hit der Bangles. Da sind wir in den 80ern, 1986, um genau zu sein. Der erste Riesenhit für die Damen-Kombo, geschrieben übrigens von Prince. Und euer Montag wird perfekt, ich weiß es. Es kann gar nicht anders werden in den Sommerferien mit Radio Mixtape, der Musik dazu. Na siehste.

0: Tony Orlando und Dawn, da sind wir in den 70ern. Tie a yellow ribbon round the old oak tree. Die 60er, die rufen jetzt ganz laut. Mit Shocking Blue aus den Niederlanden und Venus. Der Sommer 69. Venus, Riesenhit damals.
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0: Ja, viele kennen natürlich die Fassung von Bananarama von 1986, Platz 1 der US-Billboard-Charts damals. Aber wir spielen natürlich jetzt mal, weil wir Lust darauf haben, das Original. Bananarama kommen auch später nochmal. Und mit Venus von Bananarama grüßen wir ganz herzlich John in Kempen. Der hat sich gemeldet bei uns. Wir sollen ganz herzliche Grüße ausrichten. Das soll ich machen, auch an meine Kolleginnen Monique van Schreindl. Da sind dann die Niederländer unter sich. Schöne Grüßjes. Und auch an Lissy, also an die Damen hier im Radio Mixtape Team. Machen wir gerne. John, schöne Grüße nach Kempen. Viel Spaß jetzt mit Shocking Blue.

0: Wer einmal das Video zu diesem Song gesehen hat, denkt sich, ja Mensch, die müssen aber ganz viel Spaß gehabt haben bei der Produktion von Don't Go Breaking My Heart 1976, Elton John und Kiki D. Ja, denkste, der Song ist ja als romantisches Duett weltberühmt geworden, aber Elton John und Kiki D haben den nie zusammen im Studio eingesungen. Elton John nahm seinen Part damals zuerst in Kanada auf. Das ging terminlich und zeitlich nicht anders. Aber damit Kiki D in London wusste, wann sie mitsingen muss, hat Elton dann ihren Part kurzerhand selbst eingesungen. Und zwar mit einer extrem hohen, piepsigen Falsett-Stimme. Und Kiki D hat sich köstlich im Nachhinein darüber amüsiert, wie doof das klang, und hat oft bedauert, diese peinliche Demo-Kassette nicht aufgehoben zu haben. Die wäre wahrscheinlich heute Hunderttausende, Milliarden wert, keine Ahnung. 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Lieblingssong jetzt aus den 80ern. Ha, wir lieben ihn auch. Gazebo aus Italien und I Like Chopin.
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2: Und an so einem Montagmorgen darf ja Cyndi Lauper so gar nicht fehlen. Nee, hier kommt sie, Girls Just Want to Have Fun.

0: Ding Dong, damit haben die Niederländer 1975 den ESC sowas von verdient gewonnen mit diesem schönen Hit von Teach In. Jetzt gucken wir mal auf die Hitze.
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0: Noch ist es ja erträglich, wir haben ja auch erst Montag, aber für spätestens Mittwoch ist ja wieder die neue Hitzewelle angekündigt. Und wer jetzt keine Klimaanlage hat, der klammert sich in großer Hoffnung an seinen Ventilator. Aber mal ganz ehrlich, meistens schieben wir ihn ja nur von A nach B. Und damit ihr hitzeresistent und hitzevorbereitet seid, kommen jetzt hier mal so ein paar Radio-Mixtape-Profi-Ventilator-Tipps. Trick Nummer 1, die Windrichtung drehen. Wenn es abends draußen endlich abkühlt, stellt den Ventilator ans offene Fenster, aber lasst ihn nach draußen pusten. Klingt doof, aber so pustet er die gestaute Hitze aus der Bude und zieht die kühle Nachtluft durch die anderen Fenster magisch an. So, Trick Nummer 2, der Handtuchkühler. Hängt ein feuchtes Handtuch über einen Stuhl, direkt vor den Ventilator, und durch die Verdunstung wird die Luft spürbar kühler. Jetzt noch Trick 3 für die absoluten Hitzetage. Stellt eine Schüssel mit Eiswürfeln vor das Gerät, vor den Ventilator. Und der Luftstrom streift das Eis und schickt eine richtig schöne, eisige, kühle Brise zu euch, wohin auch immer ihr euch da gerade aufhalten werdet, wenn es so heiß wird. Und vor allen Dingen ganz wichtig, cool bleiben mit unserer Musik. Klappt doch.
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0: 43. 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
1: Wenn ich heute so Songs wie True Faith oder Blue Monday von New Order höre, da bin ich sofort in Gedanken in meiner Stammdisco. Die Disco war nicht so dolle, aber die Musik irgendwie schon. Bundeswehrzeit in Norddeutschland. Ich fuhr, glaube ich, das einzige Bundeswehrgerät mit eingebautem Autoradio. Und aus dem dröhnte dieser Song von Heinz-Rudolf Kunze. Ja, Denver natürlich mit Crystal und mit Alexis, auch super. Der Zickenkrieg im Rosenteich.
2: Alexis, Sie haben das Fass endgültig zum Überlaufen gebracht.
1: Das könnten Sie heute eigentlich auch gerne nochmal wiederholen, finde ich. Richtig schöne Erinnerungen.
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0: Nö, da gab's später noch viele Coverversionen von, aber wir lieben natürlich das Original von Billy Joel 1983, Uptown Girl. Hier ist Stefan Kaiser am Montag, jetzt die 70er. Schöne Ballade von Eric Carmen, All by Myself.
1: Das ist so halt die Musik, die ich so mag. Die macht Spaß, das zuzuhören. Durchs Rumsippen im Autoradio. Da lief ein Lied, das fand ich cool. Dann habe ich da reingehört und dann kam das nächste Lied und das nächste. Und die waren alle drei, entsprachen die so meinem Geschmack. Dachte ich, das wäre ein richtig cooler Sender und bin da hängen geblieben und höre den jetzt.
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0: Was gibt's Neues in der Welt und in Nordrhein-Westfalen? Ihr erfahrt es jetzt um 9. Musik von Depeche Mode und von Peter Gabriel und von den Beatles haben wir danach für euch.
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2: Mit Danny Hoppe, guten Morgen. Der Anschlag auf den Berliner CSD mit einer Toten und 29 Verletzten hat bundesweit für Entsetzen gesorgt. Der mutmaßliche Täter, der 21-jährige Abdul B., ist tot. Die Polizei hat ihn in einer Kleingartenanlage in Berlin-Spandau erschossen. Was bleibt, sind viele offene Fragen und Forderungen nach mehr Härte im Umgang mit Gefährdern. Robert Jans aus der Redaktion, denn viele können nicht nachvollziehen, dass Abdul B. noch auf freiem Fuß war.
3: Genau, denn nach Angaben der Berliner Generalstaatsanwaltschaft hatte Abdul B. im vergangenen Jahr mehrfach versucht, sich im Ausland der Terrormiliz IS anzuschließen. Monatelang saß er deshalb in Deutschland in U-Haft und war dann im Mai zu einer Jugendstrafe von 1 Jahr und 10 Monaten verurteilt worden. Trotzdem war er weiter auf freiem Fuß und dafür hatte auch Bundesinnenminister Dobrindt im ZDF kein Verständnis.
4: Wenn man sich das Register der Straftaten anschaut, dann kann man hier davon ausgehen, dass es sicherlich sinnvoll gewesen wäre, diese Person in Haft zu nehmen.
3: Das soll jetzt aufgearbeitet werden.
2: Ja, aus der CDU gibt es ja auch direkt Rufe danach, härter gegen Gefährder und Islamisten vorzugehen.
3: Ja, zum Beispiel vom Chef des Geheimdienstkontrollgremiums des Bundestags, Henrich Mann. Er sagte dem Handelsblatt, dass der Schutz der Bevölkerung allerhöchste Priorität haben muss. Und der Terrorismusexperte Neumann vom King's College in London gibt ihnen recht. Insgesamt sei unser Terrorstrafrecht zu milde, sagte er im ZDF. Die Strafen seien im europäischen Vergleich zu kurz. Dazu werde im Jugendstrafrecht der erzieherische Gedanke nach vorne gestellt, oft auch vor dem Schutz der Öffentlichkeit. Darüber musste man nachdenken, sagt Neumann.
2: Danke, Robert. Und jetzt weitere Meldungen im Überblick. In Spanien und Frankreich sorgen die schweren Waldbrände weiter für große Probleme. Betroffen in Frankreich ist vor allem die Region rund um Bordeaux. Die Behörden dort haben Touristen gestern empfohlen, nicht zu kommen und über ein anderes Reiseziel nachzudenken. Im schleswig-holsteinischen Glückstadt hat ein mutmaßlicher Tornado gestern Abend für große Verwüstungen gesorgt. Nach Angaben der Polizei wurden bis zu 50 Gebäude beschädigt. Verletzt wurde aber niemand. Für viele Menschen wird es immer schwerer, die Miete zu bezahlen. Das zeigt eine neue YouGov-Umfrage für die Postbank. Befragt wurden rund 2000 Mieter. Jeder Zweite sagt, er könne sich die Wohnkosten nur gerade so leisten. Jetzt in den Sommerferien zieht es viele wieder auf die Lieblingsinsel der Deutschen nach Mallorca. Dort sind aber weiter viele Einheimische nicht glücklich damit. In der Hauptstadt Palma haben am Abend rund 25.000 Menschen gegen den Massentourismus auf der Insel protestiert. Sie forderten eine Begrenzung der Besucherzahl. Dazu kritisierten sie viele Staus, Schmutz, Lärm und die Zerstörung der Natur durch den Massentourismus.
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2: Heute ist es nochmal wechselhaft. Wir bekommen Sonne, Wolken und vereinzelt Schauer. Die Höchstwerte liegen bei 22 Grad in Paderborn und 23 Grad in Düsseldorf. Ab morgen wird's dann sonniger und wärmer.
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2: Hier dauert's am längsten A4 Aachen-Köln zwischen Kreuz Köln-West und Klettenberg 2 Kilometer, da kommen 7 Minuten drauf. A46 Wuppertal-Düsseldorf zwischen Wuppertal-Wichlinghausen und Katernberg 5 Kilometer, 25 Minuten Zeitverlust. Und noch die A52 Mönchengladbach-Düsseldorf zwischen Kreuz Karst und Büderich 2 Kilometer plus 6 Minuten.
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0: Da kommen gleich schöne Sachen. Maria von Blondie kommt, die Beatles kommen mit All You Need Is Love und jetzt kommt er hier. War ja mal Frontmann bei Genesis, das ist aber sehr lange her, Mitte der 70er. Peter Gabriel, und mit diesem Song hat er damals seine Solo-Karriere nach dem Austritt bei Genesis gestartet. Salisbury Hill, damit euch ein

0: Lieblingshit von Depeche Mode aus den 80ern und Shake the Disease gab es ja vor ein paar Tagen erst einen prominenten Depeche Mode Geburtstag.
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0: Martin Gore hat seinen 65. gefeiert. Er ist ja der kreative Kopf, Songwriter und Keyboarder von Depeche Mode. Und Shake the Disease, das handelt ja von einer ja extrem einseitigen, kriselnden Beziehung. Und als der Song damals einschlug, wir reden vom Jahr 1985, da machten sich die Fans von Depeche Mode ganz große Sorgen um Martins Privatleben. Er musste damals in Interviews völlig genervt klarstellen: Leute, beruhigt euch, das Lied ist traurig, aber privat läuft's bei mir und meiner Freundin Christine einfach super. Eine Trennung steht absolut nicht zur Debatte. Manchmal ist ein Hit eben einfach nur ein Hit und kein Beziehungsdrama. Meinten auch die Beatles schon 1967. All You Need Is Love. Das kommt jetzt.
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0: Jeans mit kurzem Hosenbein natürlich in diesen Tagen. Besonders Richtung Mitte der Woche. Jeans on David Dundas, die 70er.
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0: So, was trinken wir denn Schönes bei diesem warmen, immer wärmer werdenden Wetter in den Sommerferien? Kaffee. Kaffee macht wach. Und wenn man im Internet glaubt, inzwischen offenbar auch wunderschön. Glow Coffee heißt ein neuer Trend. Da kommt Kollagenpulver direkt in den Vormittagskaffee und soll dann für straffere, frische Haut sorgen. Aber funktioniert das wirklich? Frage ich mal meinen Kollegen, der sich bestens auskennt mit solchen Sachen. Leo Arrighi. Leo, funktioniert das?
2: Ja, nicht so spektakulär, wie es auf TikTok und Co. klingt. Ernährungswissenschaftlerin Daniela Krehl von der Verbraucherzentrale sagt, Kollagen wird im Magen erstmal ganz normal in Eiweißbausteine zerlegt. Der Körper entscheidet dann selbst, wo er die verwendet. Die wandern also nicht zielgenau vom Kaffeebecher direkt in die nächste Falte.
0: Also kann man sich das Pulver mit anderen Worten doch sparen.
2: Zumindest sollte man jetzt kein Wunderglow erwarten. Einzelne Studien zeigen zwar kleine Effekte bei Hautfeuchtigkeit oder Elastizität. Die Datenlage ist laut Krehl aber nicht besonders überzeugend. Für die Haut bringen UV-Schutz, genug Schlaf, Bewegung und eine ausgewogene Ernährung deutlich verlässlicher was.
0: Heißt also, Kaffee gerne für den Wachmacher. Für den Glow bleibt ausreichend Schlaf vermutlich die günstigere Zutat. Leo, danke schön. Jetzt Stevie Wonder, I just call to say I love you.
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1: Mamma Mia, schönen Vormittag, hier sind aber

0: die Mamas und die Papas. California Dreaming von 1965.
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0: Für alle, die ihre Sommerreise noch vor sich haben und sich noch drauf freuen können. Viel Spaß mit unserer Musik hier von Radio Mixtape. Jetzt kommt Kim Wilde, Kids in America. Und da hat uns Björn mal erzählt, mit einer Sprachnachricht über radiomixtape.de, die er uns geschickt hat, dass das seine allererste Single war. Damals, Anfang der 80er. Björn, wie war das damals?
2: Hallo, hier ist der Björn und meine allererste Single war von Kim Wilde, Kids in America. Ich kann mich noch sehr gut an das Cover erinnern und ich hatte so einen Plattenspieler, der war Mono und der kam damals aus der DDR. Ich weiß auch gar nicht mehr genau, wie der zu uns kam und es war sehr, sehr cool, weil der war so klein, die Single war größer als der Plattenspieler, also sehr schöne Erinnerung.
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0: 9.46 Uhr.
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2: Desireless mit Voyage, Voyage. Voyage, Voyage. Wir waren da mit Smells Like Teen Spirit. Aber mit Dancing Queen. You are the Dancing Queen. Ich habe als Kind in den 80ern die Schwarzwaldklinik und die Wicherts von neben angeschaut.
3: Weißt du, wie viele Ärzte Schwestern geheiratet haben?
2: Ein Colt für alle Fälle. Neonfarbene Klamotten. Hab ich in den 90ern ja total geliebt. Und ja, ich muss es gestehen, ich mag's auch heute noch sehr, sehr farbenfroh.
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0: Driver's Seat mit Sniff and the Tears. Ja, leider gibt es ein bisschen Enttäuschung bei Roxette. Die Band kann nämlich ihre geplanten Konzerte in Nordamerika nicht wie geplant spielen. Da sind wohl offenbar zu wenig Tickets verkauft worden in Nordamerika. Und deswegen kommen Roxette nicht nach Nordamerika, aber sie kommen ja zu uns nach Nordrhein-Westfalen. 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
5: Der Montagvormittag hier mit Radio Mixtape. Habt ihr Lust auf Musik von den Pet Shop Boys oder von Bruce Springsteen? Kommen gleich nach 10 aktuelle Infos für euch.
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7: Mit Danny Hoppe, guten Morgen. Der mutmaßlich islamistische Angriff auf den Berliner CSD war ein Schock und beschäftigt Deutschland, die Bevölkerung, die Polizei und die Politik. Dabei rückt jetzt vor allem eine Frage in den Mittelpunkt, warum der polizeibekannte radikalisierte Islamist, der sich der Terrormiliz IS anschließen wollte, frei herumlaufen konnte. Aus der Politik werden deshalb härtere Strafen gegen Islamisten gefordert. Marc Weiß hat die Infos.
8: Anders als in vielen früheren Fällen war den Behörden in diesem Fall durchaus bekannt, dass Abdul B. Islamist war. Der inzwischen erschossene mutmaßliche Täter hatte eine ganze Reihe von Straftaten begangen, galt als Gefährder und war trotzdem nur zu einer Bewährungsstrafe verurteilt. Auch Bundesinnenminister Dobrindt fragt sich, wie das sein kann. Man werde untersuchen, wie bei jemandem, den man als Gefährder identifiziert, eine Strafe zur Bewährung ausgesetzt wird, kündigt der Dobrindt an. Klar ist, man konnte den 21-Jährigen nicht abschieben. Er war Deutscher und ist in Deutschland geboren. Es mehren sich aber die Stimmen von Experten, die der deutschen Justiz vorwerfen, in solchen Fällen zu lasch zu sein. Terrorexperte Neumann vom King's College in London findet zum Beispiel, dass Strafen in Deutschland im europäischen Vergleich zu kurz seien. Außerdem stelle das Jugendstrafrecht den erzieherischen Gedanken voran und den Schutz der Öffentlichkeit oft hinten an. Bedeutet, dass man Tätern immer noch eine Chance geben möchte. Das kann allerdings, so wie in Berlin geschehen, nach hinten losgehen. Neumann fordert, diesen Aspekt im Jugendstrafrecht dringend zu überprüfen.
7: Und jetzt weitere Meldungen im Überblick. In Frankreich und Spanien kämpfen tausende Einsatzkräfte weiter gegen die schweren Waldbrände an. Insgesamt mussten schon mehr als 300.000 Menschen evakuiert werden, darunter auch viele Touristen. In Frankreich ist vor allem die Region rund um Bordeaux betroffen. In der Nacht sei die Lage dort insgesamt stabil geblieben, heißt es von den Behörden. Es war die dritte Nacht ohne Angriffe im Iran und das macht sich direkt bei den Ölpreisen bemerkbar. Sie sind zum Handelsbeginn heute deutlich gesunken. Der Preis für einen Barrel der Nordseesorte Brent sank um 5% auf rund 92 Dollar. Die Bundesregierung plant eine höhere Alkoholsteuer für Spirituosen, Sekt oder Alkopops und die meisten Menschen in Deutschland finden das gut. Das zeigt eine neue Forsa-Umfrage für die KKH. Demnach sind 2/3 der Befragten dafür. Gleichzeitig glauben aber auch genauso viele, dass dadurch nicht weniger Alkohol getrunken wird. Bundeskanzler Merz hat das tagelange Verkehrschaos in den eigenen Reihen beendet. Steffen Bilger wird neuer Verkehrsminister und löst Patrick Schnieder ab. Das hat Regierungssprecher Cornelius am Abend bestätigt. Und noch bevor Bilger sein Amt offiziell antritt, hat er von der Umweltorganisation Greenpeace gleich eine Liste vorgelegt bekommen mit Dingen, die er jetzt besser machen soll als sein Vorgänger. Gefordert werden mehr E-Autos auf den Straßen, Verbesserungen bei der Deutschen Bahn und ein Tempolimit. Neue Namen alleine reichten nicht. Man brauche auch eine bessere Verkehrspolitik und einen neuen Kurs, sagt Greenpeace. Sonst gäbe die Bundesregierung verkehrspolitisch weiter Vollgas in Richtung klimapolitischer Abgrund, heißt es.
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7: Wir bekommen heute einen Mix aus Sonne und Wolken. Vereinzelt kann auch noch mal Regen runterkommen. Die Höchstwerte liegen bei 22 Grad in Beckum und 24 Grad in Neuss. Ab morgen fährt der Sommer dann wieder hoch, dann wird es wieder sonniger und wärmer.
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7: Hier dauert es am längsten A4 Köln-Aachen zwischen Dreieck-Heumer und Kreuz Köln-Süd. 4 Kilometer, da kommen 29 Minuten drauf. A44 Dortmund-Kassel zwischen Lichtenau und Marsberg 4 Kilometer plus 14 Minuten. Und auch die A46 Düsseldorf-Wuppertal zwischen Wuppertal-Katernberg und Wichlinghausen 4 Kilometer macht 17 Minuten mehr.
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5: 3 Hits am Stück, freut euch drauf jetzt um kurz nach 10. Da gehen wir gleich in die 60er zu den Edwin Hawkins Singers und Oh Happy Day. Johnny Logan, Mr. ESC, der wird seinen Song von 87, mit dem er damals für Irland den ESC gewonnen hat, zum Besten geben. Hold Me Now. Und Patti Smith ist auch dabei. Bruce Springsteen hat ihr ja diesen Song geschenkt, weil er, Bruce, keinen Bock auf Because the Night hatte. Der wird sich heute in den Hintern beißen, dass er das nicht doch gemacht hat. Aber egal, so ist das Musikerleben. Da hatte dafür Patti Smith den Riesenhit Because the Night, die 70er. Jetzt bei Mixtape.

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0: Johnny Logan, Mr. ESC. Damit hat er 1987 für Irland zum wiederholten Male gewonnen. Hold Me Now, gleich die Pet Shop Boys bei uns.
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0: Bei diesen lauen Sommernächten, die uns ja gerade Richtung Wochenmitte noch mehr als bevorstehen, tropische Nächte, gibt's doch eigentlich nichts Schöneres, als Filme ganz groß unter freiem Himmel zu genießen, siehste? Findet ihr auch unsere Open-Air-Kinos in Nordrhein-Westfalen. Die laufen wieder zur Höchstform auf. Und heute Abend zum Beispiel habt ihr die Qual der Wahl in Köln. Direkt am Rheinauhafen wird's auf der schwimmenden Leinwand spektakulär und richtig abenteuerlich mit der European Outdoor Film Tour. Und wer lieber herzhaft lachen möchte, der fährt nach Duisburg in den Landschaftspark Nord. Dort ermitteln heute die flauschigsten Detektive der Kinogeschichte in Glenkill, ein Schafskrimi. Und genau dort in Duisburg wird es morgen Abend richtig, ja, emotional, wenn das große Drama für immer ein Teil von dir über die offene Leinwand flimmert. Also schnappt euch eure Liebsten, sichert euch ein Ticket und genießt das Popcorn unterm Sternenhimmel bei den Open-Air-Kinotipps von Radio Mixtape. Jetzt, wie versprochen, die Pet Shop Boys waren ja auch vor kurzem erst noch bei uns in NRW. Hat denen da sehr gut gefallen, habe ich mir sagen lassen. 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

0: Bruce Springsteen und The Streets of Philadelphia. Der Vormittag, der Montag mit Stefan Kaiser. Jetzt haben wir euch ja gerade schon schöne Tipps gegeben für Open-Air-Freiluft-Kinos in NRW. Und da gibt es ja noch so viel mehr.
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0: Freiluftkinos meine ich jetzt. Und da gibt es jetzt am Donnerstag das Blockbuster-Biopic Michael, was ab Donnerstag gezeigt wird in mehreren Open-Air-Kinos bei uns in NRW als Sommer-Highlight. Zum Beispiel in Düsseldorf, im Altors-Kino am Rheinufer am Donnerstag oder in Bochum im Fiege-Kino Open-Air oder in Erkrath im Open-Air-Kino am Toni-Turek-Stadion oder in Jülich am Brückenkopf-Park im Rosengarten. Alle zeigen sie ab Donnerstag. Also Michael Jacksons Biopic Michael. Und Herr Jackson kommt jetzt auch bei Steffi und Thorsten.
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2: Auf Michael Jacksons größtem Album spielt heimlich eine andere Band.
3: Wer an Michael Jacksons Thriller denkt, denkt an Quincy Jones, an Michael selbst und natürlich an das erfolgreichste Popalbum aller Zeiten.
4: Was viele aber nicht wissen, auf großen Teilen des Albums spielt eine ganz andere Band, Toto.
3: Schlagzeuger Jeff und sein Bruder Steve Porcaro an den Keyboards, David Page am Piano, Steve Lukather an der Gitarre. Fast die komplette Musik auf Thriller wurde von den genialen Musikern eingespielt, denn Toto waren in der Studioszene von L.A. extrem begehrt. Auch von Produzent Quincy Jones, der die Jungs unbedingt haben wollte, um dem Pop mit etwas Rock Druckkante zu verleihen.
4: Und sie haben nicht nur gespielt, sondern bei vielen Songs auch mitgeschrieben und arrangiert. Dazu kommt die extreme Präzision, der Groove und eine perfekt gebaute Popmaschinerie. In Thriller steckt tatsächlich jede Menge Toto.
3: Lukather erzählte später allerdings auch, dass ihn sehr genervt habe, wie wenig das öffentlich wahrgenommen wurde. Scherzhaft sagte er, die Riffs sind von mir, ich habe den Bass gespielt, aber Eddie Van Halen kriegt die ganze Liebe.
5: Eddie gets all the love. I'm just kidding.
4: 1982 gab es 6 Grammys für Thriller. Der Aufwand hat sich offenbar gelohnt, auch wenn es kaum einer mitbekommen hat. Und genau das ist vielleicht auch ein Pop-Secret im besten Sinne.
3: Hier ist Michael Jackson mit dem Titelsong eines Albums, das auch ziemlich viel Toto enthält. Thriller auf Radio Mixtape.
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1: Da gehen wir gleich ganz kultig zurück in die 70er zu Dolly Parton und Jolene. Und wenn wir schon mal in der Vergangenheit sind, bleiben wir doch in den 80ern bei Paul Young, Love of the Common People. Riesenhit 1983.

0: Kultig, Dolly Parton, Jolie 1973. So, jetzt geht's aber mal ganz fix in den Garten.
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0: Wenn ihr bisher unsere Tipps von unserer Garteninfluencerin Katrin Iskamp befolgt habt, ja, dann hat euer Garten das Hitze- und Regenwechselbad gut überstanden und ist immer noch bunt und grün und freut sich auch schon auf die jetzt steigenden Temperaturen, geradezu Richtung Wochenmitte. Da wird's ja wieder so richtig bullig heiß. Und damit das auch so bleibt, ist es wichtig, dass man auch im Garten Freund und Feind unterscheiden kann. Nützlinge und Schädlinge, Katrin.
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2: Okay, also Schädlinge im Garten. Natürlich sind zum Beispiel die Schnecken. Und davon habe ich seit 2 Jahren in Masse, muss ich sagen. Und darum führe ich regelmäßig Rundgänge bei Nacht durch, um die Schnecken abzusammeln. Denn so eine Pflanze war ja teuer, ja, und die werde ich natürlich nicht opfern. Und dann gibt's natürlich neben den Schnecken noch anderes Getier, was uns da auch gerne das Leben schwer macht, wie zum Beispiel die Läuse, sind auch Schädlinge. Aber wer ab und zu regelmäßig mal mit dem Auge über die Pflanzen streift, der kann einen schweren Schaden gleich im Vorfeld beheben. Einfach mal mit der Hand abstreifen oder mit einem Wasserschlauch. Ich muss sagen, ich breche jetzt da nicht gleich in Panik aus, wenn da 3 Läuse an meinen Pflanzen sitzen. Ja, und ansonsten gibt's natürlich auch Nützlinge im Garten, die liebe ich natürlich, wie zum Beispiel den Marienkäfer, wenn man viele hat, der

0: frisst dann die Läuse zum Beispiel auch und hilft einem?
1: Bleibt eine Frage zu klären. Wer frisst die Schnecken?
0: Viele glauben ja, der Igel frisst die Schnecken. Ich muss jetzt aber mal ganz ernsthaft sagen, die Schnecken sind für den Igel nur eine Notlösung. Die Igelstationen sind voll mit verwurmten Igeln, weil Schnecken natürlich ganz viele Parasiten enthalten. Also Leute, wenn ihr Massen an Nacktschnecken habt, ganz einfacher Tipp, alle sammeln, ab in den Eimer und dann rüber über den Zaun zur Gruppe.
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1: Damals dachte ich, ich wäre super, super cool. Wenn ich Fame höre, dann tanze ich direkt, bin sehr happy und freue mich, dass ich diesen Song überhaupt in meinem Leben habe. 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Und da freue ich mich dann doll. Flashdance, der Film.
2: Du musst einfach deine Augen schließen, dann kannst du die Musik sehen.
1: Hauptsache, es ist funky und dann habe ich auch wirklich genau wieder die Bilder im Kopf von damals.
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aus dem Disney-Zeichentrickklassiker Tarzan, Phil Collins, You'll Be In My Heart. Das war so gerade vor Beginn des Jahrtausendwechsels. Phil hat den Song übrigens auch auf Deutsch eingesungen. Dir gehört mein Herz, You'll Be In My Heart. Es geht zurück in die 70er zu Lobo, I'd Love You To Want Me. Hier ist Stefan Kaiser. Schönen Montag euch.

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7: Die kleinen und großen musikalischen Highlights an so einem Montagvormittag in den Sommerferien bei uns in NRW gleich von Cat Stevens und von Oasis. Dranbleiben, aktuelle Infos um 11.
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9: Mit Danny Hoppe. Guten Tag. Viele schauen gerade mit Sorgen nach Spanien und Frankreich und fragen sich, ob sie ihre Reise dorthin antreten können. Denn die schweren Waldbrände dort machen weiter große Probleme, vor allem im Südwesten Frankreichs rund um Bordeaux. Dort mussten schon mehr als 220.000 Menschen in Sicherheit gebracht werden. Die Behörden dort hatten Touristen zuletzt empfohlen, besser nicht zu kommen und über andere Reiseziele nachzudenken. Marc Weiß aus dem News-Team. Immerhin zum ersten Mal seit Tagen haben sich die Flammen in der Nacht dort nicht weiter ausgebreitet. Das ist aber noch keine Entwarnung.
10: Nein, leider nicht. Es ist wirklich nur der aktuelle Stand und es wird befürchtet. Leider muss man sagen, dass es noch mal schlimmer wird. Grund ist das Wetter. Ab morgen werden in der Region um Bordeaux über 40 Grad erwartet. Das Gegenteil würde helfen, Kühl und Regen, aber das wird es in den nächsten Tagen dort nicht geben. Dafür kommen aus Spanien gute Nachrichten. Die Lage rund um Madrid hat sich wohl etwas entspannt. Heute sollen sogar die ersten Evakuierten wieder zurückkehren dürfen. Es sind aber alles Menschen, die wirklich weit weg von den Flammen wohnen. Aber immerhin, die Brände seien nach wie vor nicht unter Kontrolle, sagen die Behörden. Und auch in Spanien hilft das Wetter dem Ganzen leider überhaupt nicht, denn hier werden zu der Hitze ab heute auch noch stürmische Böen erwartet, die die Flammen natürlich immer wieder anfachen können. In Spanien sind es vor allem die Feuer in der Umgebung von Madrid und Valencia, die besonders stark wüten. Insgesamt wurden 75.000 Menschen in Sicherheit gebracht.
9: Danke, Marc. Und jetzt weitere Meldungen im Überblick. Nach dem Anschlag auf den CSD in Berlin ist ein zweiter Verdächtiger wieder frei. Das hat die Bundesanwaltschaft vorhin mitgeteilt. Währenddessen ist die Sicherheitsdebatte in vollem Gange. Politiker von Union und SPD wundern sich, dass der erschossene mutmaßliche Täter noch auf freiem Fuß war. Er war als Gefährder bekannt und verurteilt. FIFA-Chef Infantino hat alle Kritik an der Fußball-WM zurückgewiesen. Gegnern des Turniers warf er bei Instagram vor, Hass und Spaltung zu verbreiten. Positive Seiten des Turniers würden bewusst ausgeblendet. Die Kritik an der aufgehobenen Sperre von US-Stürmer Bellingham nannte Infantino merkwürdig. So etwas gäbe es auch in den größten Fußballligen, schrieb er. Auf Mallorca hat es am Abend neue Proteste gegen den Massentourismus gegeben. Rund 25.000 Menschen beteiligten sich in der Hauptstadt Palma daran. Kritisiert wurden unter anderem die Wohnungsnot für Einheimische, aber auch Staus, Schmutz und Lärm. Wer sich in diesem Jahr in Venedig den Markusplatz, die Rialtobrücke oder die vielen anderen Highlights anschauen wollte, musste dafür zahlen und für die Stadt hat sich das richtig gelohnt. Sie hat in diesem Jahr mit ihrem Eintrittsgeld so viel eingenommen wie noch nie. Seit April waren es mehr als 5 Millionen Euro. Das hat die Stadtverwaltung in Venedig jetzt mitgeteilt. In der Regel betrug die Gebühr 10 Euro. Die gute Nachricht für Touristen, die diesjährige Bezahlsaison ist vorbei. Für den Rest des Jahres können Tagesgäste wieder ohne Bezahlung in die Stadt. Die schlechte Nachricht, ab dem nächsten Jahr könnte es dann aber deutlich teurer werden. Venedigs neuer Bürgermeister hat an bestimmten Wochenenden bis zu 50 Euro ins Spiel gebracht.
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9: Wir bekommen heute einen Mix aus Sonne und Wolken. Vereinzelt kann auch noch mal Regen runterkommen. Die Höchstwerte liegen bei 22 Grad in Beckum und 24 Grad in Neuss. Ab morgen fährt der Sommer dann wieder hoch, dann wird es wieder sonniger und wärmer.
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9: Hier dauert es am längsten A4 Olpe Aachen zwischen Kreuz Köln Ost und Kreuz Köln Süd. 6 Kilometer, da kommen 40 Minuten drauf. A44 Dortmund Kassel zwischen Lichtenau und Marsberg. 6 Kilometer macht 21 Minuten mehr. Und noch die A46 Düsseldorf Wuppertal zwischen Wuppertal Katernberg und Wichlinghausen. 4 Kilometer plus 20 Minuten.
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11: Hallo, kurz nach 11. Schön, dass ihr da seid. Wir haben die 80er für euch jetzt mit Fiction Factory, Feels Like Heaven. Mein Name ist Stefan Kaiser.

0: Cat Stevens, vor ein paar Tagen erst 78 geworden, kann man auch sagen. Herzlichen Glückwunsch nachträglich. Father and Son.
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0: Er ist wieder da und es würde was fehlen, wenn er nicht da wäre. Elvis Eifel, unser Telefonschreck. Mein Lieber, wie stehst du eigentlich zum Camping?
2: Toll, finde ich super. Also Zelt aufbauen, Lagerfeuer machen, den ganzen Kram, finde ich super. Ja. Nur nicht an der freien Luft, da ist mir das Wetter zu unbeständig. Ich bin so ein Fan von Indoor-Camping. Aber diese Leidenschaft teile ich mit nicht so vielen Leuten. Ich habe Beweismaterial mitgebracht, könnt ihr euch ja gleich mal anhören.
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0: Spandau Ballet aus den 80ern, Gold. Grüße an alle, die uns auf dem Campingplatz zuhören über DAB Plus in Nordrhein-Westfalen und weltweit auf allen Campingplätzen dieser Welt. Gibt's ja auch uns auch online über die App und natürlich über radiomixtape.de. Wie komme ich jetzt auf Camping? Ja, ganz einfach, weil unser Kollege und Freund Elvis Eifel das Indoor-Camping euch ein bisschen näher bringen will. Ja, Indoor-Camping war euch neu, mir auch. Elvis Eifel offenbar nicht.
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2: Spaß, Sonja, hallo.
3: Ja, Eifel ist mein Name. Elvis Eifel, schönen guten Tag.
2: Guten
3: Sind
2: Tag.
3: Sie da in der Campingabteilung da von dem Sportgeschäft jetzt?
2: Da bin ich.
3: Das ist gut, da war ich neulich auch.
2: Ja und?
3: Und ja, da hatte ich ein bisschen Theater mit euren Leuten da. Das war ja nicht so schön.
2: Mit wem hatten Sie denn da Theater?
3: Ja, es ging jetzt darum, dass ich mit meinen Kindern in den Ferien Camping machen wollte. Dann sind wir zu Ihnen in diese Campingabteilung in den Laden rein und haben uns da auch ein Zelt ausgesucht. Und dann habe ich gefragt, ob wir das jetzt mal ausprobieren können und so. Und dann hieß es, wäre kein Problem, Kinder rein ins Zelt, alles wunderbar. Dann haben wir da so 2-3 Stunden gesessen, hatten uns auch schon eingerichtet, Luftmatratzen aufgeblasen, alles, was wir so mit hatten. Und irgendwann kamen dann die Kollegen da von Ihnen und haben gesagt, also jetzt wird's aber reichen, jetzt müssten wir raus.
2: Ja, Sie waren in Ihrem eigenen Zelt noch gesessen, oder was?
3: Richtig, in meinem eigenen Zelt. Das hatte ich ja gekauft dann. Das gefiel mir gut. Und wir wollten uns da jetzt 3 Nächte schön bei Ihnen zelten.
2: Ihnen ist aber klar, dass wir ein Sportgeschäft sind und kein Geschäft, in dem man übernachten kann. Vor allen Dingen nicht für 3 Tage.
3: Ja, aber Sie haben doch da diese komplett eingerichtete Campingabteilung. Das ist ja wunderbar gemacht bei Ihnen.
2: Das mag ja sein, aber wir sind ein Verkauf.
3: Das Zelt habe ich ja auch gekauft.
2: Ja, ich Sie auch von meiner Seite aus verstehen.
3: Ich verstehe Sie ja auch. Ich habe ja auch zu dem Kollegen gesagt, als ich da ein Lagerfeuerchen machen wollte und der gesagt hat, das geht nicht, habe ich ja auch sofort gesagt, ist okay.
2: Ich gebe sie weiter. Jetzt
3: ist Feierabend. So hat der Kollege gesagt. Irgendwann ist mal gut, hat er gesagt.
4: Ja, genau dasselbe sage ich jetzt auch zu Ihnen.
3: Wer sind Sie denn jetzt auf einmal?
4: Mein Name ist Deutsch. Wenn Sie eine Beschwerde haben, reichen Sie die bitte schriftlich bei uns ein.
3: Es geht mir nämlich noch um eine Sache.
4: Wie ist Ihr Name denn bitte?
3: Eifel ist mein Name. Elvis Eifel.
4: Okay, wunderbar.
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1: Und wir sind im Jahr 1970 bei Christy und Yellow River am Montagvormittag mit Radio Mixtape. Schön, dass ihr da seid.

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1: So, der Sommervormittag mit Stefan Kaiser am Montag. Noch ist es ja kalt, um nicht zu sagen eiskalt, weil was uns da ab Mitte der Woche erwartet, die neue Hitzewelle, da kratzen wir durchaus wieder an der 40-Grad-Marke, sagen die Wettermodelle voraus. Und da wollen wir da so ein ganz klein bisschen vorbereitet sein. In Sachen Ventilator, den wir ja meistens immer nur von einer Ecke in die andere schieben und so nicht so wirklich drüber nachdenken, wie wir ihn sinnvoll einsetzen. Dank uns wisst das aber jetzt, denn Trick Nummer 1 zum Beispiel, die Windrichtung drehen, wenn es da ganz heiß wird. Wenn es abends draußen endlich abkühlt, stellt den Ventilator abends ans offene Fenster, aber lasst ihn nach draußen blasen. Klingt verrückt, aber so pustet er die gestaute Hitze aus der Wohnung, aus der Bude und zieht die kühle Nachtluft durch die anderen Fenster magisch an. Ist mehrfach bewährt, dieser Trick. Ich kann es nur bestätigen. Trick Nummer 2, der Handtuchkühler. Hängt ein feuchtes Handtuch über einen Stuhl, direkt vor den Ventilator. Und durch die Verdunstung wird die Luft dann spürbar kühler. Trick Nummer 3 auch noch gefällig für die absoluten Hitzetage in Nordrhein-Westfalen. Stellt eine Schüssel mit Eiswürfeln vor das Gerät. Der Luftstrom streift das Eis und schickt eine richtig eisige Brise zu euch aufs Sofa. Wenn danach was vom Eis übrig ist, könnt ihr das auch gerne ins kühle Getränk kippen. Das ist dann der Doppeleffekt. Also auf die heißen Tage sind wir jetzt doch ein bisschen besser vorbereitet. Hier ist die Steve Miller Band, Fly Like an Eagle.

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1: Manchmal fahre ich noch an meiner progressiven Disco in Venlo vorbei. 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

0: Da sind die Backstreet Boys, As Long As You Love Me.
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0: Der Mann sieht immer noch aus irgendwie wie 30, ist aber im Februar 60 geworden. Ich rede von Rick Astley, hat ja gerade eine neue Single rausgebracht. Waiting on You heißt die. Und wir haben ihn mal gefragt, Rick Astley, ob er sich eigentlich immer noch mit seiner Musik aus den 80ern identifizieren kann.
2: And sometimes I kind of feel it is... It's a bit strange, 'cause
3: like manchmal fühle ich mich ein bisschen komisch, weil ich mich emotional noch wie 21 fühle. Ich erinnere mich zurück dran, wie ich zum ersten Mal nach Europa gereist bin. Ich fühle mich wie in der Zeit gefangen, wenn ich Together Forever oder Never Gonna Give You Up oder irgendwelche Songs singe. Ich habe ein ziemlich gutes Gefühl dazu, weil ich verstehen kann, was die Musik für mich getan hat und daher auch verstehen kann, was sie für andere getan hat.
2: Who may like those songs and love those songs even and what it means to them.

0: fast vergessen, hätte ich es euch zu sagen. 4. August kommt Rick Astley nach NRW. Köln, Tanzbrunnen, Rick Astley, live.
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0: Das war's vom Montagvormittag. Viel Spaß gleich ab 12 mit Lissy Ischak. Ich bin Stefan Kaiser, wünsche euch noch einen schönen Montag in den Sommerferien und wir hören uns dann wieder morgen, wenn ihr mögt.
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2: Mit Danny Hoppe, guten Tag. Der Anschlag auf den CSD in Berlin hat bundesweit für Entsetzen gesorgt und natürlich auch wieder die Diskussion um die Sicherheit bei Großveranstaltungen in Gang gebracht. Auch bei uns in NRW, denn am nächsten Wochenende sind weitere CSDs geplant, unter anderem in Bonn, Moers und Ahaus. Die Veranstalter haben schon angekündigt, dass sie die Sicherheitskonzepte noch einmal überprüfen wollen. Parallel dazu wird in der Politik darüber diskutiert, ob die Gangart gegenüber islamistischen Gefährdern verschärft werden sollte. Hosenas Jandi berichtet aus dem Landtagsstudio Düsseldorf.
3: Der Anschlag in Berlin hat auch in NRW Entsetzen ausgelöst. Ministerpräsident Wüst spricht von einem Angriff auf Freiheit und Vielfalt. Innenminister Reul kündigt an, die Polizei für alle laufenden und bevorstehenden Veranstaltungen noch einmal besonders zu sensibilisieren. Die Sicherheitskonzepte würden überprüft und bei Bedarf angepasst, heißt es. Jetzt am Wochenende finden zahlreiche CSD-Veranstaltungen in NRW statt. Die Organisatoren des CSD in Bonn haben schon erklärt, die Veranstaltung am Samstag findet definitiv statt. Auch heute setzt die queere Community in NRW ein Zeichen. In Essen ist am Nachmittag eine Mahnwache für die Opfer geplant. Gleichzeitig richtet sich der Blick auf den mutmaßlichen Täter. Er war den Sicherheitsbehörden bekannt und galt als islamistischer Gefährder. Warum er trotzdem auf freiem Fuß war, soll jetzt aufgeklärt werden. Politiker diskutieren bereits über strengere Regeln, vor allem im Jugendstrafrecht und im Umgang mit bekannten Gefährdern.
2: Und jetzt weitere Meldungen im Überblick. In Spanien und Frankreich toben weiter schwere Waldbrände. In der französischen Region rund um Bordeaux mussten bisher rund 220.000 Menschen evakuiert werden. Die Zahl der Brandherde sei im Vergleich zu gestern zwar zurückgegangen, der Waldbrand aber nach wie vor nicht unter Kontrolle, heißt es von den Behörden. Die bisherige CDU-Schatzmeisterin Franziska Hoppermann soll neue Generalsekretärin ihrer Partei werden. Bundeskanzler Merz hat sie am Vormittag in einer Sitzung des Präsidiums für den Posten vorgeschlagen. In diesen Minuten will er das auch in einer Pressekonferenz bekannt geben. Für viele Menschen wird es immer schwerer, die Miete zu bezahlen. Das zeigt eine neue YouGov-Umfrage für die Postbank. Befragt wurden rund 2000 Mieter. Jeder Zweite sagt, er könne sich die Wohnkosten nur gerade so leisten. Die Fußball-Weltmeisterschaft war die bisher herausragendste, das größte Ereignis der Welt. Ohne Zwischenfälle, Feindseligkeiten und Gewalt. Sie habe das Beste der Menschheit gezeigt. So hat FIFA-Chef Infantino die WM jetzt noch einmal zusammengefasst und alle Kritik am Turnier zurückgewiesen. Kritikern warf er bei Instagram vor, Hass, Spaltung und falsche Gerüchte zu verbreiten. Positive Seiten des Turniers würden sie bewusst ausblenden. Er selbst ist in seinem Statement allerdings auch gut darin, Kritik auszublenden. Zum Einreiseverbot für Schiedsrichter Omar Attan und den Vorwürfen iranischer Spieler, in den USA ungerecht behandelt worden zu sein, verliert er kein Wort. Allerdings geht er auf die Kritik an der aufgehobenen Sperre von US-Stürmer Bellingham nach einem Anruf von US-Präsident Trump ein. Diese sei merkwürdig. Korrekturen gäbe es auch in den größten Fußballligen der Welt, schreibt Infantino.
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2: Auch am Nachmittag bleibt es noch wechselhaft mit Sonne, Wolken und vereinzelten Schauern. Die Höchstwerte liegen bei 22 Grad in Essen und Bielefeld. Zum Abend hin wird es trockener und ab morgen bekommen wir dann wieder viel Sonne.
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2: Hier dauert's am längsten A4 Olpe-Aachen zwischen Kreuz Köln-Ost und Kreuz Köln-Süd 6 Kilometer, da kommen 34 Minuten drauf. A31 Gronau-Oberhausen zwischen Lechten-Ahaus und Gescher-Coesfeld 3 Kilometer macht 20 Minuten mehr. Und noch die A46 Düsseldorf-Wuppertal zwischen Wuppertal-Katernberg und Wichlinghausen 4 Kilometer, das dauert 21 Minuten länger.
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4: Ja, zweite Sommerferienwoche, alle wieder da. Ich freue mich, schön, dass ihr mit dabei seid.

0: Ihr seid bei Radio Mixtape an diesem Montag und das erste Sommerferienwochenende, das liegt ja hinter uns.
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0: Ja, ich hoffe, ihr habt euch schon erholt. Ich habe mich auf jeden Fall erholt, denn ich hatte einen Kurzurlaub in der Sonne und da habe ich wirklich den ganzen Tag Tetris gespielt. Ist kein Witz. Wir haben uns extra für die Ferien gebraucht, einen alten Gameboy gekauft und genau wie früher habe ich es dann auch gesuchtet. Mein neuer Rekord liegt übrigens bei 105 Reihen und das Ganze ist sehr erholsam, weil man ja auf dem Gerät genau eine einzige Sache machen kann. Das kennt man ja gar nicht mehr und ich kann das wirklich sehr empfehlen. Beim Display und bei der Grafik müsst ihr erhebliche, sage ich mal, Abstriche machen. Aber es lohnt sich auf jeden Fall, versprochen. Und vielleicht ist das ja auch eine Idee für euren Urlaub.
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Wenn man es weiß, hört man es. Von Phil Collins mitgeschrieben und mitgesungen hat er auch. Four Tops Local in Acapulco, hier bei uns bei Radio Mixtape am Montag. Und ich habe ja eben erzählt, dass ich den Gameboy für mich wiederentdeckt habe. Könnt ihr euch an Dinge aus eurer Freizeit von früher erinnern, die durchs Handy vielleicht abgelöst worden sind? Erzählt mir davon über die 0800 65 75 85 0.

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1: Jetzt mit einem Song, den es nur gibt, weil sich der Komponist Tony Hatch 1964 in New York ordentlich verlaufen hat und dann gedacht hat, ah, jetzt ist er downtown, da muss er mal was drüber schreiben. 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

0: Ich weiß nicht, wie es bei euch wettertechnisch gerade aussieht, aber ich sag's mal so, genießt es. Noch ein bisschen durchatmen und durchlüften, bevor die große Hitze wiederkommt. Die Temperaturen liegen heute in ganz NRW bei 22 bis 25 Grad, in den Hochlagen von Sauerland, Eifel und Bergischem Land nur um die 19 Grad. Dazu wechselhaft mit Schauern. Der Dienstag bringt dann aber schon viel Sonne bei 27 bis 31 Grad. Am Mittwoch wird's sonnig und sehr heiß mit 33 bis 36 Grad und am Donnerstag, dann steigen die Temperaturen sogar auf 34 bis 38 Grad, bevor es dann kräftige Gewitter geben kann. Also erst noch Schauer, dann Sonne, dann große Hitze. So sieht die Wetterwoche in NRW aus.
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0: 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Vielleicht.
1: Desireless mit Voyage, Voyage. Nirvana mit Smells Like Teen Spirit. Aber mit Dancing Queen. Ich habe als Kind in den 80ern die Schwarzwaldklinik und die Wicherts von nebenan.

0: geschaut?
1: Weißt du, wie viele Ärzte Schwestern geheiratet haben?
0: Ein Colt für alle Fälle. Neonfarbene Klamotten. Hab ich in den 90ern ja total geliebt. Und ja, ich muss es gestehen, ich mag's auch heute noch sehr, sehr farbenfroh.
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0: Gleich nach 1 bei Radio Mixtape spiele ich euch You Sexy Thing von Hot Chocolate aus den 70ern. Und der Song hatte übrigens Ende der 90er ein riesengroßes Comeback im Film Ganz oder gar nicht. Hört ihr gleich hier.
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2: Mit Danny Hoppe, guten Tag. Der Anschlag auf den CSD in Berlin hat bundesweit für Entsetzen gesorgt und natürlich auch wieder die Diskussion um die Sicherheit bei Großveranstaltungen in Gang gebracht. Auch bei uns in NRW, denn am nächsten Wochenende sind weitere CSDs geplant, unter anderem in Bonn, Moers und Ahaus. Die Veranstalter haben schon angekündigt, dass sie die Sicherheitskonzepte noch einmal überprüfen wollen. Parallel dazu wird in der Politik darüber diskutiert, ob die Gangart gegenüber islamistischen Gefährdern verschärft werden sollte. Hossein Asyandi berichtet aus dem Landtagsstudio Düsseldorf.
3: Der Anschlag in Berlin hat auch in NRW Entsetzen ausgelöst. Ministerpräsident Wüst spricht von einem Angriff auf Freiheit und Vielfalt. Innenminister Reul kündigt an, die Polizei für alle laufenden und bevorstehenden Veranstaltungen noch einmal besonders zu sensibilisieren. Die Sicherheitskonzepte würden überprüft und bei Bedarf angepasst, heißt es. Jetzt am Wochenende finden zahlreiche CSD-Veranstaltungen in NRW statt. Die Organisatoren des CSD in Bonn haben schon erklärt, die Veranstaltung am Samstag findet definitiv statt. Auch heute setzt die queere Community in NRW ein Zeichen. In Essen ist am Nachmittag eine Mahnwache für die Opfer geplant. Gleichzeitig richtet sich der Blick auf den mutmaßlichen Täter. Er war den Sicherheitsbehörden bekannt und galt als islamistischer Gefährder. Warum er trotzdem auf freiem Fuß war, soll jetzt aufgeklärt werden. Politiker diskutieren bereits über strengere Regeln, vor allem im Jugendstrafrecht und im Umgang mit bekannten Gefährdern.
2: Und jetzt weitere Meldungen im Überblick. In Spanien und Frankreich toben weiter schwere Waldbrände. In der französischen Region rund um Bordeaux mussten bisher rund 220.000 Menschen evakuiert werden. Die Zahl der Brandherde sei im Vergleich zu gestern zwar zurückgegangen, der Waldbrand aber nach wie vor nicht unter Kontrolle, heißt es von den Behörden. Die bisherige CDU-Schatzmeisterin Franziska Hoppermann soll neue Generalsekretärin ihrer Partei werden. Bundeskanzler Merz hat sie am Vormittag in einer Sitzung des Präsidiums für den Posten vorgeschlagen. In diesen Minuten will er das auch in einer Pressekonferenz bekannt geben. Für viele Menschen wird es immer schwerer, die Miete zu bezahlen. Das zeigt eine neue YouGov-Umfrage für die Postbank. Befragt wurden rund 2000 Mieter. Jeder Zweite sagt, er könne sich die Wohnkosten nur gerade so leisten. Die Fußball-Weltmeisterschaft war die bisher herausragendste, das größte Ereignis der Welt. Ohne Zwischenfälle, Feindseligkeiten und Gewalt. Sie habe das Beste der Menschheit gezeigt. So hat FIFA-Chef Infantino die WM jetzt noch einmal zusammengefasst und alle Kritik am Turnier zurückgewiesen. Kritikern warf er bei Instagram vor, Hass, Spaltung und falsche Gerüchte zu verbreiten. Positive Seiten des Turniers würden sie bewusst ausblenden. Er selbst ist in seinem Statement allerdings auch gut darin, Kritik auszublenden, zum Einreiseverbot für Schiedsrichter Omar Attan und den Vorwürfen iranischer Spieler in den USA ungerecht behandelt worden zu sein, verliert er kein Wort. Allerdings geht er auf die Kritik an der aufgehobenen Sperre von US-Stürmer Bellingham nach einem Anruf von US-Präsident Trump ein. Diese sei merkwürdig. Korrekturen gäbe es auch in den größten Fußballligen der Welt, schreibt Infantino.
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2: Auch am Nachmittag bleibt es noch wechselhaft mit Sonne, Wolken und vereinzelten Schauern. Die Höchstwerte liegen bei 22 Grad in Essen und Bielefeld. Zum Abend hin wird es trockener und ab morgen bekommen wir dann wieder viel Sonne.
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2: Hier dauert es am längsten A1 Osnabrück-Dortmund zwischen Münster-Nord und Ascheberg 6 Kilometer, da kommen 32 Minuten drauf. A31 Gronau-Oberhausen zwischen Lechten-Ahaus und Gescher-Coesfeld 2 Kilometer, macht 19 Minuten mehr. Und auch die A44 Dortmund-Kassel zwischen Diemelstadt und Bräuner 8 Kilometer, das dauert 22 Minuten länger.
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0: Und jetzt mit Hot Chocolate habe ich meinen Kindern erst letztens erzählt, dass man da im Refrain ja gerne mal alle lieben Mirko versteht. Und seitdem hören wir den Song sehr, sehr oft. Schön, dass ihr mit dabei seid.

Das ist Christopher Cross hier bei Radio Mixtape. Übrigens zusammen mit Michael McDonald von den Doobie Brothers, Ride Like the Wind, ist im Frühjahr 1980 bis auf Platz 2 der US-Billboard-Charts geklettert und hat sich dort 4 Wochen lang gehalten.

0: Wir sind mittendrin in der zweiten Sommerferienwoche in NRW und ich habe mich mal zurückerinnert, wie es bei uns war. Wir sind meistens nach England gefahren in den großen Sommerferien, da habe ich nämlich Verwandtschaft. Und zu fünft im Auto, sehr eng, und mein Papa tatsächlich geraucht. Manchmal sogar nur das Fenster so einen ganz kleinen Spalt aufgelassen, damit der Rauch so gerade rausziehen konnte. Natürlich mega ungesund. Was gibt's bei euch für Erinnerungen an Familienurlaube? Erzählt's mir. Ich freue mich drüber. 0800 65 75 85 0. Gerne auch als WhatsApp-Sprachnachricht. Wie seid ihr früher in die Ferien gefahren?
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2: Willkommen zurück.

0: Das sind die House Martins hier bei uns.
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0: Ja, wir sind in Woche 2 der Sommerferien und viele von uns sind früher weggefahren, aber nicht ganz so weit wie heute. Erinnert ihr euch, wie ihr früher die Sommerferien verbracht habt?
2: Sommerferien als Kind, das war einfach immer eine unendlich lange Zeit. Ich habe vor allem die ersten Tage so oder die erste Woche genossen. Da hatte man schon Ferien und es war immer noch so ewig lang und jeder Tag war einfach gefühlt Sonne. So zumindest eine Erinnerung. Sommerferien war immer das Größte.
3: Als Kind sind wir immer an die Ostsee gefahren. Jedes Jahr. In den Sommerferien. Wir haben uns total darauf gefreut, mein Bruder und ich. Und eigentlich war das im Nachhinein betrachtet ein relativ langweiliger Urlaub. Wir sind jeden Tag zum Strand. Wir haben jeden Tag eine Burg gebaut. Wir haben uns jeden Tag da reingesetzt und waren zufrieden. Ja, so ändern sich die Situationen im Leben. Mittlerweile kann ich mir nicht vorstellen, jedes Jahr an denselben Ort zu fahren. Aber damals waren wir total zufrieden. Und ja, man kennt das ja, wenn man selber Kinder hat. Wenn die Kinder zufrieden sind, sind die Eltern auch zufrieden. Also Ostsee, große Sache.
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0: Das hier ist Stefan.
1: Hallo, ich bin Stefan.
0: Stefan mag, was ihr mögt. Fast.
1: Wenn ich heute so Songs wie True Faith oder Blue Monday von New Order höre, da bin ich sofort in Gedanken in meiner Stammdisco. Die Disco war nicht so dolle, aber die Musik irgendwie schon. Bundeswehrzeit in Norddeutschland. Ich fuhr, glaube ich, das einzige Bundeswehrgerät mit eingebautem Autoradio. Und aus dem dröhnte dieser Song von Heinz-Rudolf Kunze. Ja, Denver natürlich mit Crystal und mit Alexis auch super. Der Zickenkrieg im Rosenteich.
2: Alexis, Sie haben das Fass endgültig zum Überlaufen gebracht.
1: Das könnten Sie heute eigentlich auch gerne nochmal wiederholen, finde ich. Richtig schöne Erinnerungen.

Das ist ja so sehr Tina Turners Song, The Best, hier bei Radio Mixtape. Und fast wäre es nicht ihrer geworden. Der war nämlich ursprünglich für Paul Young und Bonnie Tyler gedacht, bevor er dann zu ihrem Markenzeichen wurde.

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11: 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Bringt dieser neue Trend was? Kollagen morgens in den Kaffee rühren. Sprechen wir drüber gleich hier bei Radio Mixtape. Direkt nach dem Neuesten aus unserer Nachrichtenredaktion.
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13: Mit Lena Bauer, guten Tag. Seit Tagen dreht sich bei der Union das Personalkarussell. Jetzt soll der Umbau im Kabinett langsam zu einem Abschluss kommen. Bundeskanzler Merz hat heute Mittag offiziell Franziska Hoppermann als neue CDU-Generalsekretärin vorgeschlagen und der Bundesvorstand hat sie einstimmig gewählt. Die Hamburgerin soll auf Carsten Linnemann folgen, der soll stattdessen Gesundheitsminister werden. Jannik Böke aus dem News-Team, damit entscheidet sich Merz für eine Frau, die bisher eher im Hintergrund aktiv war.
14: Ja, aktuell ist Franziska Hoppermann CDU-Schatzmeisterin, also für die Parteifinanzen verantwortlich. Darüber hinaus ist sie unter anderem Teil des Haushaltsausschusses und des Ausschusses für Digitales und Staatsmodernisierung. Mit dem Wechsel ins neue Amt wartet auf die Politikerin jede Menge neue Arbeit. Als Generalsekretärin der CDU muss Hoppermann unter anderem die Parteizentrale leiten, die Öffentlichkeitsarbeit steuern und sich um den Wahlkampf kümmern.
13: Damit deutet sich ein Ende der ganzen Personalwechsel in Bundesregierung und Union an. Eine Aktion, bei der sich vor allem Bundeskanzler Merz nicht mit Ruhm bekleckert hat?
14: Absolut. Selbst aus den eigenen Reihen hatte es am Wochenende jede Menge Kritik an Merz gegeben. Hintergrund ist der Patzer rund um den Wechsel im Verkehrsministerium, als Merz seinem bisherigen Minister Schnieder quasi gesagt hat, du bist raus, ohne dass die Nachfolge final geklärt war. Das lief so übel, dass Schnieder jetzt selber um seine Entlassung gebeten hat. Immerhin gibt es auch an dieser Stelle jetzt eine Entscheidung. Steffen Bilger soll neuer Verkehrsminister werden, ein ausgewiesener Verkehrsexperte, der mehrere Jahre im Verkehrsausschuss unterwegs war.
13: Danke, Jannik. Und damit kommen wir zu dem, was sonst noch wichtig ist, in Kürze. Bei der Bekämpfung von Waldbränden in Spanien gibt es weiter langsam Fortschritte. Das Feuer wütet etwa 100 Kilometer von Madrid entfernt und hat laut spanischen Behörden sein Tempo verlangsamt. Seit Tagen brennt es dort nach Schätzungen bisher auf einer Fläche von etwa 47 Hektar. Spanische Medien sprechen von einem der größten Waldbrände der jüngeren spanischen Geschichte. Den schwerverletzten Opfern des Terroranschlags von Samstag in Berlin geht es teilweise besser. Der körperliche Gesundheitszustand der Patienten in der Berliner Charité habe sich weiter stabilisiert, sagte ein Sprecher des Krankenhauses. Dort sind 4 der Opfer in Behandlung. 2 konnten laut Charité inzwischen auf eine Normalstation verlegt werden. Bei dem Terrorangriff am Rande des CSDs in Berlin war am Samstag eine Frau ums Leben gekommen. 29 weitere wurden verletzt. Über 11.000 unversteuerte Zigaretten, rund 200 Vapes und fast 70 Kilo Shisha-Tabak. Das alles haben Zoll, Polizei und Ordnungsamt bei einer Reihe von Durchsuchungen sichergestellt. Hintergrund waren Ermittlungen des Hauptzollamtes in Krefeld gegen 2 Männer wegen des Verdachts der Steuerhinterziehung. In dem Zusammenhang gab es Durchsuchungen in mehreren Wohnungen und in einem Geschäft, unter anderem in Duisburg und im Kreis Wesel. Bei der Aktion haben die Einsatzkräfte neben den Tabakwaren auch eine Schreckschusswaffe und nicht verkehrsfähige Potenzmittel sichergestellt.
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13: Auch am Nachmittag bleibt es heute wechselhaft. Vereinzelt sind Schauer möglich. Sonne und Wolken wechseln sich ab. Wir erreichen um 22 Grad in der Spitze, zum Beispiel in Duisburg und Bielefeld. Und desto später es wird, bleibt es trockener und morgen ist es dann auch überwiegend sonnig.
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13: Hier müsst ihr am längsten extra einplanen. Einmal auf der A2 Richtung Hannover zwischen Ostwestfalen-Lippe und Herford-Ost. 6 Kilometer Stau, 17 Minuten plus. 20 Minuten extra gibt's auf der A46 Richtung Wuppertal zwischen Wuppertal-Katernberg und Wuppertal-Wichlinghausen. Da sind 4 Kilometer Stau. Und eine halbe Stunde plus müsst ihr rechnen auf der A57 Richtung Krefeld zwischen Bovert und Krefeld-Oppum. Da sind 5 Kilometer Stau. Allen unterwegs eine gute Fahrt.
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15: Wie schön, dass wir den Montagnachmittag zusammen verbringen. Jetzt mit Musik aus dem Kultfilm Grease, späte 70er von John Travolta und Olivia Newton-John.

0: Das ist Musik aus den Niederlanden von Earth and Fire, nicht zu verwechseln mit Earth, Wind and Fire, The Weeknd hier bei uns bei Radio Mixtape. Und Kaffee macht ja wach und wenn man dem Internet glaubt, inzwischen offenbar auch schön. Glow Coffee heißt ein neuer Trend. Da kommt Kollagenpulver direkt in den Kaffee und der soll dann für straffere, frischere Haut sorgen. Einzelne Studien zeigen aber leider kleine Effekte nur bei Hautfeuchtigkeit oder Elastizität. Aber ausreichend Schlaf, Sonnenschutz, Bewegung und eine ausgewogene Ernährung bringen deutlich verlässlicher was. So, egal ob mit oder ohne Kollagen, wenn ihr einen Kaffee demnächst aus der wunderschönen Radio Mixtape-Tasse trinken wollt, dann schenke ich euch eine.
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0: Hier bei Radio Mixtape kriegt ihr ja die Infos und die Geschichten hinter den Songs, unter anderem in unseren Pop Secrets von Steffi und von Thorsten.
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2: Alle wollten wissen, von wem sie singt. Einer singt sogar mit.
3: Es gibt Songs, die sind nicht nur Hits, sondern jahrzehntelange Rätselspiele. Und ganz weit vorne dabei ist Carly Simons You're So Vain.
4: Seit der Song 1972 erschienen ist, rätselt praktisch die ganze Popwelt über eine einzige Frage. Wer ist dieser wahnsinnig eingebildete Typ, von dem Carly Simon da singt? Der, der zur Party kommt, als würde er eine Yacht betreten und sich dabei im Spiegel betrachten.
3: Simon selbst hat das Rätsel natürlich immer schön am Leben gehalten. Sie hat im Laufe der Jahre immer wieder ein paar Hinweise gegeben, ein bisschen bestätigt, viel offen gelassen, aber eben nie alles komplett aufgelöst, sonst würde ja keiner mehr mit ihr reden wollen.
5: I could never solve it, because if I solved it, then no one would have anything to talk to me about.
4: Schauspieler Warren Beatty wurde oft genannt. Auch Mick Jagger und andere prominente Männer aus der Zeit standen immer wieder auf der Verdächtigenliste. Und genau dieses Geheimnis hat den Song natürlich noch größer gemacht.
3: Wobei Mick Jagger in der Geschichte tatsächlich definitiv eine Rolle spielt, wenn auch anders als viele denken, denn er singt im Hintergrund mit. Genau hinhören, den erkennt man.
4: Während die Welt also darüber spekuliert, ob er vielleicht gemeint ist, singt er im Song einfach direkt selber mit. Mehr Metapop geht kaum.
3: Aber vielleicht geht es gar nicht nur um einen einzigen Mann. Vielleicht ist der Song eher ein Sammelporträt aus Eitelkeit, Ego und sehr viel männlicher Selbstüberschätzung.
4: Ja, kenne ich.
3: Was?
4: Was? Und genau deshalb funktioniert der Song bis heute so gut. Weil jeder glaubt, die Lösung zu kennen und vielleicht genau damit in die Falle tappt.
3: Hier ist Carly Simon mit einem der schönsten Rätsel der Popgeschichte. You're So Vain auf Radio Mixtape.
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1: Und das hier ist ein Song, der 1975 schon rausgekommen ist, damals aber als langsame Country-Ballade und ein furchtbarer Flop wurde, bis er dann Anfang der 80er mit Kim Carnes ein Welthit geworden ist.

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0: Damals dachte ich, ich wäre super, super cool. Wenn ich Fame höre, dann tanze ich direkt, bin sehr happy und freue mich, dass ich diesen Song überhaupt in meinem Leben habe. Ganz, ganz viele Titel erinnern mich dann an meine Familienzeit von damals, als wir alle noch zu Hause gewohnt haben, und da freue ich mich dann doll. Flashdance, der Film.
2: Du musst einfach deine Augen schließen, dann kannst du die Musik sehen.
0: Hauptsache, es ist funky, und dann habe ich auch wirklich genau wieder die Bilder im Kopf von damals.
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0: gleich nach drei hier bei Radio Mixtape. Wunderschöner Song Bright Eyes von Art Garfunkel. Und als der Ende der 70er das Demoband gehört hat, hat er direkt gesagt, mach ich, weil ihm der dunkle, mystische Song sofort gefallen hat. Hört ihr gleich hier.
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2: Mit Lena Bauer, guten Tag. Nach dem mutmaßlich islamistischen Terroranschlag auf dem Christopher Street Day in Berlin stehen auch in Nordrhein-Westfalen die Sicherheitsvorkehrungen auf dem Prüfstand. Am kommenden Wochenende stehen unter anderem in Bonn, Moers und Aarhus weitere CSD-Veranstaltungen an. NRW-Innenminister Reul kündigt an, die Polizei noch einmal besonders zu sensibilisieren. Gleichzeitig hat er sich im Interview mit uns in die Debatte darüber eingeschaltet, wie in Zukunft mit bekannten islamistischen Gefährdern umgegangen werden soll. Aus dem Landtagsstudio berichtet für uns José Nasyandi.
3: In NRW sollen die Sicherheitskonzepte noch einmal genau unter die Lupe genommen werden. NRW-Innenminister Reul sagte uns, er setze dabei auf erhöhte Aufmerksamkeit und nicht so sehr auf hektischen Aktionismus.
4: Wir müssen vorsichtig sein, realistisch sein, aber auch aufmerksam. Und gut vorbereiten heißt, den Versuch unternehmen, die Risiken möglichst klein zu halten.
3: Hundertprozentige Sicherheit wird es aber nicht geben können, sagt Reul. Nach seinen Angaben werden die Konzepte gemeinsam mit den Veranstaltern überprüft. Dabei gehe es nicht nur um die eigentlichen Veranstaltungsflächen, sondern auch um das Umfeld. Gleichzeitig richtet sich der Blick auf den mutmaßlichen Attentäter von Berlin. Er galt als islamistischer Gefährder und war den Behörden lange bekannt. Jetzt wird darüber diskutiert, ob die Regeln im Umgang mit solchen Personen verschärft werden müssen.
4: So ein Fall muss dazu führen, dass man innehält, analysiert, nachdenkt und auch, wenn nötig, neue Methoden einbaut.
3: In NRW werden derzeit 182 Gefährder geführt. Eine lückenlose Überwachung aller Personen sei aber nicht möglich, sagt Reul.
2: Und damit kommen wir zu den weiteren Meldungen in Kürze. Der CDU-Bundesvorstand hat Franziska Hoppermann einstimmig zur Generalsekretärin gewählt. Vorher hatte sie Parteichef Merz vorgeschlagen. Sie löst damit voraussichtlich Carsten Linnemann ab. Der soll im Zusammenhang mit der Umbildung des Kabinetts Bundesgesundheitsminister werden. In Spanien und Frankreich kämpfen Einsatzkräfte weiter gegen Waldbrände. Spanische Medien sprechen von einem der größten Waldbrände der jüngeren spanischen Geschichte. Seit Tagen wütet es dort unter anderem etwa 100 Kilometer von Madrid entfernt. Aus Frankreich melden die Behörden inzwischen weniger aktive Brandherde aus dem Südwesten des Landes. Die Feuerwehr habe den Waldbrand dort aber nach wie vor nicht unter Kontrolle, sagte ein Sprecher der Einsatzkräfte. Tourists go home. Der Unmut über den Massentourismus auf Mallorca hat einen Höhepunkt erreicht. Laut Polizei haben über 25.000 Menschen an einer Protestkundgebung teilgenommen, um auf steigende Preise und Umweltzerstörung aufmerksam zu machen. Die Urlauberzahlen auf Mallorca und den anderen Baleareninseln steigen seit Jahren immer weiter. Zuletzt wurden allein im vergangenen Jahr über 19 Millionen Touristen gezählt. Eine Folge sind stark gestiegene Mieten für Einheimische und jeder fünfte Mallorquiner gilt als armutsgefährdet. Die Regionalregierung lehnt eine Reduzierung der Touristenzahlen ab mit dem Verweis auf drohende Jobverluste.
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2: Auch am Nachmittag bleibt es heute wechselhaft. Vereinzelt sind Schauer möglich. Sonne und Wolken wechseln sich ab. Wir erreichen um 22 Grad in der Spitze, zum Beispiel in Duisburg und Bielefeld. Und desto später es wird, bleibt es trockener und morgen ist es dann auch überwiegend sonnig.
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2: Das sind jetzt die längsten Staus. Einer auf der A1 Richtung Köln zwischen Kamener Kreuz und Schwerte. 10 Kilometer, halbe Stunde obendrauf. Über 20 Minuten plus gibt's auf der A44 Richtung Kassel zwischen Lichtenau und Marsberg. 6 Kilometer da. Und dann noch die A59 Richtung Dienstlaken zwischen Duisburg Zentrum und Kreuz Duisburg Nord. 4 Kilometer, 20 Minuten obendrauf. Allen unterwegs eine gute Fahrt.
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0: Und jetzt mit Musik vom britischen Zeichentrickfilm Unten am Fluss Watership Down von Art Garfunkel.

0: Das ist Rod Stewart hier bei Radio Mixtape. Und gestern ist Mick Jagger 83 Jahre alt geworden. Ich habe mal geguckt, wie ihm zum Beispiel seine Partnerin Melanie Hamrick gratuliert hat. Auf Instagram mit einem Foto, das die beiden mit ihrem gemeinsamen Sohn in Ägypten vor einer Pyramide zeigt. Ob sie da auch gefeiert haben, das weiß ich nicht. Vielleicht war es auch nur ein altes Urlaubsfoto. Ihr Sohn ist übrigens 9 und Mick Jaggers 8. Kind. Wie auch immer, wir gratulieren ihm zum 83. Happy Birthday.
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0: Knapp 3 Wochen lang ist sie jetzt tot. Bonnie Tyler ist das hier bei Radio Mixtape. Und die Trauerfeier, die offizielle, die ist übrigens am 17. August. Und die wird live übertragen auf ihrer offiziellen Website.
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0: Einfach ein guter Song, Dead or Alive. You spin me round hier bei Radio Mixtape am Montag. Und bei mir ist mein Kollege Elvis Eifel. Und wir müssen über Camping sprechen. Ich muss sagen, Camping ist überhaupt nicht mein Fall. Wie stehst du dazu?
1: Toll, finde ich super. Also Zelt aufbauen, Lagerfeuer machen, den ganzen Kram, finde ich super. Nur nicht an der freien Luft, da ist mir das Wetter zu unbeständig. Ich bin so ein Fan von Indoor-Camping. Aha. Aber diese Leidenschaft teile ich mit nicht so vielen Leuten. Ich habe Beweismaterial mitgebracht, könnt ihr euch ja gleich mal anhören.
0: Wir sind sehr gespannt, wie das aussehen soll. Die ganze Folge, die gibt's gleich hier.
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1: Manchmal fahre ich noch an meiner progressiven Disco in Venlo vorbei. 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

0: Close Encounters, Clouseau ist das hier bei Radio Mixtape. Am Montag, ich bin Lissy Ischak und das hier ist Elvis Eifel.
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2: Bergsport Sonja, hallo?
3: Ja, Eifel ist mein Name, Elvis Eifel, schönen guten Tag.
2: Guten
3: Sind
2: Tag.
3: Sie da in der Campingabteilung da von dem Sportgeschäft jetzt?
2: Da bin ich.
3: Das ist gut, da war ich neulich auch.
2: Ja und?
3: Und da hatte ich ein bisschen Theater mit euren Leuten da, das war ja nicht so schön.
2: Mit wem hatten Sie denn da Theater?
3: Ja, es ging jetzt darum, dass ich mit meinen Kindern in den Ferien Camping machen wollte.
2: Ja.
3: Dann sind wir zu Ihnen in diese Campingabteilung in den Laden rein und haben uns da auch ein Zelt ausgesucht. Und dann habe ich gefragt, ob wir das jetzt mal ausprobieren können und so. Und dann hieß es, wäre kein Problem, Kinder rein ins Zelt, alles wunderbar. Dann haben wir da so 2-3 Stunden gesessen, hatten uns auch schon eingerichtet, Luftmatratzen aufgeblasen, alles, was wir so mit hatten. Und irgendwann kamen dann die Kollegen da von Ihnen und haben gesagt, also jetzt wird's aber reichen, jetzt müssten wir raus.
2: Ja, Sie waren in Ihrem eigenen Zelt noch gesessen, oder was?
3: Richtig, in meinem eigenen Zelt. Das hatte ich ja gekauft dann. Das gefiel mir gut. Und wir wollten uns da jetzt 3 Nächte schön bei Ihnen zelten.
2: Ihnen ist aber klar, dass wir ein Sportgeschäft sind und kein Geschäft, in dem man übernachten kann. Vor allen Dingen nicht für 3 Tage.
3: Ja, aber Sie haben doch da diese komplett eingerichtete Campingabteilung. Das ist ja wunderbar gemacht bei Ihnen.
2: Das mag ja sein, aber wir sind ein Verkauf.
3: Das Zelt habe ich ja auch gekauft.
2: Ja, ich muss Sie auch von meiner Seite aus verstehen.
3: Ich verstehe Sie ja auch. Ich habe ja auch zu dem Kollegen gesagt, als ich da ein Lagerfeuerchen machen wollte und der gesagt hat, das geht nicht, habe ich ja auch sofort gesagt, ist okay.
2: Ich gebe Sie weiter, jetzt.
3: Jetzt ist Feierabend. So hat der Kollege gesagt. Irgendwann ist mal gut, hat er gesagt.
4: Ja, genau dasselbe sage ich jetzt auch zu Ihnen.
3: Wer sind Sie denn jetzt auf einmal?
4: Mein Name ist Deutsch. Wenn Sie eine Beschwerde haben, reichen Sie die bitte schriftlich bei uns
3: es
4: ein.
3: Es geht mir nämlich noch um eine Sache.
4: Wie ist Ihr Name denn bitte?
3: Eifel ist mein Name, Elvis Eifel.
4: Okay, wunderbar.
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0: Cool and the Gang, die Spice Girls und die Bay City Rollers, alle mit dabei, gleich hier bei Radio Mixtape, direkt nach dem Neuesten aus unserer Nachrichtenredaktion. Freut euch drauf.
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2: Mit Lena Bauer, guten Tag. Bei der Bekämpfung der Waldbrände in Frankreich und Spanien melden die Einsatzkräfte kleinere Erfolge. Trotzdem dauern die Einsätze voraussichtlich noch Wochen, sagen die Behörden. Seit Mittwoch wurden demnach allein an der französischen Atlantikküste über 22.000 Menschen evakuiert, darunter auch viele Touristen. Yannick Böke aus dem News-Team, schauen wir als erstes nach Frankreich. Dort spricht die Feuerwehr davon, dass sich die Brände nicht weiter gefährlich ausgedehnt haben.
3: Allerdings sind die Flächen, die brennen, weiter riesig. Allein das Feuer bei Bordeaux hat bisher rund 42.000 Hektar verwüstet. Das ist so, als würde das gesamte Stadtgebiet von Köln abbrennen. Entsprechend heißt es von den Rettungskräften, die Einsätze können sich noch wochenlang hinziehen und die bevorstehende Hitzewelle wird die Lage verschärfen und die Zahl der Einsätze nochmal erhöhen.
2: Ähnlich groß sind die Brände in Spanien, ausgelöst unter anderem durch landwirtschaftliche Arbeiten.
3: Ja, die Behörden haben einen Mann im Visier. Er soll trotz Verbots schweres Gerät genutzt und damit einen Brand ausgelöst haben. Die Beamten haben den Verdächtigen mittlerweile auch festgenommen. Immerhin, auch in Spanien berichtet die Feuerwehr von langsamen Fortschritten bei der Waldbrandbekämpfung.
2: Danke, Yannick, und damit zu weiteren Meldungen in Kürze. Ein Mann hat in Paris drei Frauen attackiert. Laut dem französischen Innenministerium seien die Frauen zum Teil schwer verletzt. Den Angreifer habe ein Polizist in Zivil festgenommen, der vor Ort war. Nähere Infos zu zum Beispiel einem möglichen Hintergrund gibt es bisher nicht. Das Personalkarussell der Union dreht sich weiter. Heute Mittag hat der Bundesvorstand Franziska Hoppermann als neue CDU-Generalsekretärin gewählt. Sie soll auf Carsten Linnemann folgen. Der soll in Zukunft Chef des Gesundheitsministeriums sein. Der deutschen Wirtschaft geht es etwas besser. Den dritten Monat in Folge ist der IFO-Geschäftsklima-Index laut dem Münchner Forschungsinstitut gestiegen, demnach um 0,9 Punkte auf 86,6. Wenn der Flug in den Urlaub plötzlich statt vormittags am Nachmittag abheben soll, muss das eine Entschädigung geben. Zu dem Urteil ist jetzt das Amtsgericht München gekommen. Im konkreten Fall hatte eine Klägerin für sich und ihren Partner eine Pauschalreise nach Antalya gebucht. Statt wie geplant mittags zu landen, erreichten die beiden ihr Ziel aber erst um 8:45 am Abend. Das Gericht hat entschieden, der Veranstalter muss deswegen einen kompletten Tagesreisepreis zurückerstatten. Bei so später Ankunft am Abend bleibe praktisch keine Zeit, um die gebuchten Leistungen in Anspruch zu nehmen, so das Gericht.
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2: Auch am Nachmittag bleibt es heute wechselhaft. Vereinzelt sind Schauer möglich. Sonne und Wolken wechseln sich ab. Wir erreichen um 22 Grad in der Spitze, zum Beispiel in Duisburg und Bielefeld. Und desto später es wird, bleibt es trockener und morgen ist es dann auch überwiegend sonnig.
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2: Gut, was los? Hier müsst ihr am längsten extra einplanen. Einmal auf der A4 Richtung Olpe zwischen Bergisch Gladbach und Untereschbach. 6 Kilometer Stau, 20 Minuten plus. Dann die A59 Richtung Dienstlaken zwischen Duisburg-Düssern und dem Kreuz Duisburg-Nord. 4 Kilometer und 20 Minuten obendrauf. Und dann noch die A59 Richtung Duisburg jetzt zwischen Duisburg-Alt-Hamborn und Duisburg-Meiderich. 2 Kilometer, 18 Minuten extra. Allen unterwegs eine gute Fahrt.
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0: Und jetzt mit den Bay City Rollers mitten aus den 70ern. I Only Wanna Be With You, eigentlich übrigens von Dusty Springfield veröffentlicht, 1964 schon. Schönen Nachmittag mit uns.

0: Das ist Rose Lawrence hier bei uns.
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0: Und ich bin perfekt erholt schon in dieser zweiten Sommerferienwoche. Ich war am Wochenende nämlich auf einem Kurztrip. Ich habe meinen Tetris Gameboy mit eingepackt. Es ist tatsächlich so, wir haben uns einen Gameboy gekauft und ich habe meinen neuen Rekord aufgestellt mit 105 Reihen. Und dabei ist mir dann eingefallen, oh, ich habe so viele coole Sachen gemacht früher in den Sommerferien. Und ich wüsste ganz gerne von euch, wie habt ihr die verbracht? Woran erinnert ihr euch an das Ferienprogramm? Wohin seid ihr gefahren? In welchem Auto? In welches Land? Meldet euch rein bei mir über die 0800 65 75 85 0. Guckt auch gerne mal bei Social Media, zum Beispiel bei Instagram. Da könnt ihr auch nochmal sehen, was die anderen so erlebt haben und seht auch nochmal die Nummer und Bilder zum Nachlesen. Und da gibt es auch das Beweisfoto von mir mit meinem Gameboy.
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1: Wie schön, dass ihr mit dabei seid.

0: Ich hoffe, bei euch scheint gerade die Sonne. Ist ja ein bisschen durchwachsen heute, aber ich sag's mal so, genießt es, noch ein bisschen durchatmen, bevor die große Hitze wieder kommt. Die Temperaturen liegen heute in ganz NRW bei 22 bis 25 Grad. In den Hochlagen von Sauerland, Eifel und dem Bergischen Land nur um die 19 Grad. Und das Ganze ist wechselhaft mit Schauern. Der Dienstag bringt dann schon viel Sonne bei 27 bis 31 Grad. Und am Mittwoch wird's dann sehr sonnig und sehr heiß mit 33 bis 36 Grad. Und am Donnerstag, haltet euch bitte fest, steigen die Temperaturen sogar auf 34 bis 38 Grad, bevor dann Gewitter aufziehen können. Also erst noch Schauer, dann Sonne, dann große Hitze. So sieht die Wetterwoche bei uns aus.
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1: Desireless mit Voyage, Voyage. Wir waren da mit Smells Like Teen Spirit. Aber mit Dancing Queen. Ich habe als Kind in den 80ern die Schwarzwaldklinik und die Wicherts von neben angeschaut.
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1: Ein Colt für alle Fälle. Neonfarbene Klamotten. Hab ich in den 90ern ja total geliebt. Und ja, ich muss es gestehen, ich mag's auch heute noch sehr, sehr farbenfroh.
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Bei dem Song weiß ich noch ganz genau, wie das Musikvideo dazu aussah. Ich glaube, da habe ich wirklich als Frischteenie den ganzen Tag lang vor MTV gehangen nach der Schule. Sophie B. Hawkins, Damn, I Wish I Was Your Lover. Frühe 90er hier bei Radio Mixtape.

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0: Movistar von Harpo und danach The Cure Love Song spiele ich euch gleich hier direkt nach 5 bei Radio Mixtape. Freut euch drauf.
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2: Mit Lena Bauer, guten Tag. Sie reißen nicht ab. Die schlechten Nachrichten aus der deutschen Autoindustrie. Heute hat Porsche mitgeteilt, weitere 5000 Stellen abbauen zu wollen. Im Gegenzug bekommt die Standortsicherung eine Verlängerung um 5 Jahre bis 2035. Jannik Böke aus den Nachrichten. Wie will Porsche denn genau gleichzeitig so viele Arbeitsplätze abbauen?
3: Also das Unternehmen meint, natürliche Fluktuation, demografische Effekte, Altersteilzeit und freiwillige Aufhebungsverträge würden dafür ausreichen. Kurz gesagt, es gehen genug Mitarbeiter in Rente oder freiwillig woanders hin. Immerhin sollen Tariferhöhungen für Beschäftigte zum Teil einbehalten werden. Außerdem sinkt das Weihnachtsgeld. Immerhin verzichten aber auch große Teile des Managements auf Lohnerhöhungen.
2: Porsche steckt ja schon länger in der Krise, auch weil einfach zu wenig Autos verkauft werden. Ein Problem, mit dem das Unternehmen nicht allein ist.
3: Und das wird sich so schnell wohl auch nicht ändern. Die Hersteller müssen direkt an mehreren Fronten kämpfen. Es fehlen akut preiswerte E-Autos im Sortiment, die US-Zölle belasten und das wichtige China-Geschäft läuft nicht. Audi musste deshalb jetzt sogar die Umsatzprognose senken. Gleichzeitig drängen immer mehr chinesische Autobauer auf den deutschen Markt. Entsprechend heißt es vom Audi-Finanzchef, die bereits eingeleiteten Maßnahmen wie eine strikte Kostendisziplin wirken, aber sie reichen nicht aus.
2: Danke, Jannik. Und damit kommen wir zu weiteren Meldungen in Kürze. Ein Mann hat in Paris 3 Frauen mit Messern angegriffen. Laut dem französischen Innenministerium sind die Frauen zum Teil schwer verletzt, schweben aber nicht in Lebensgefahr. Weitere Infos zu möglichen Hintergründen sind demnach bisher nicht bekannt. Den Angreifer habe ein Polizist aber in Zivil festgenommen. Bundeskanzler Merz krempelt weiter das Personal in seiner Partei, Fraktion und Regierung um. Heute hat er Franziska Hoppermann als neue CDU-Generalsekretärin vorgeschlagen. Der Bundesvorstand hat sie im Anschluss einstimmig gewählt. Hoppermann soll auf Carsten Linnemann folgen, der als neuer Chef des Gesundheitsministeriums angedacht ist. Die Spritpreise geben etwas nach. Trotzdem kommt der stark sinkende Ölpreis an den Tankstellen nur minimal an. Das sagt der ADAC mit Blick auf die Zapfsäulen. Die Preise deuten heute Vormittag leicht nach unten. Davor waren die Preise schon am Wochenende etwas niedriger. Und auch Online-Vergleichsportale zeigen eine leicht rückläufige Tendenz. Die Polizei hat im Kreis Höxter eine Cannabisplantage mit rund 500 Pflanzen entdeckt. In einem alten Fachwerkhaus konnten die Beamten 200 erntereife Cannabispflanzen und 300 weitere vorbereitete Pflanztöpfe sicherstellen. Während der Durchsuchungen hatte ein Verdächtiger versucht, sich im Keller des Hauses zu verstecken, erfolglos. Einsatzkräfte nahmen den 40-Jährigen fest. Ein Richter hat bereits U-Haft angekündigt.
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2: Heute ist es noch so ein bisschen wechselhafter. Vereinzelt sind immer wieder Schauer möglich und es gibt einige Wolken, die durchziehen. Desto später es wird, desto trockener bleibt es aber. Und wir haben gerade so 22 Grad in der Spitze. Aber morgen wird es dann nochmal deutlich wärmer. Da kommt die Sonne dann auch viel, viel mehr raus. Und Temperaturen so um 28, 29 Grad sind easy drin.
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2: Langsam wird es ein klein wenig ruhiger auf den Straßen. Hier müsst ihr am längsten extra einplanen. Einmal auf der A3 Richtung Oberhausen zwischen Duisburg-Wedau und Oberhausen-Lierich. 4 Kilometer, Viertelstunde plus. Genauso lange extra müsst ihr rechnen auf der A43 Richtung Wuppertal zwischen Bochum-Witten und Witten-Herberde. 3 Kilometer Stau. Dann noch die A46 Richtung Düsseldorf zwischen Düsseldorf-Eller und Wersten. 2 Kilometer, auch eine Viertelstunde obendrauf. Allen unterwegs eine gute und sichere Fahrt.
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0: Einen wunderschönen späten Montagnachmittag mit uns.

Das ist einfach, glaube ich, das schönste Liebeslied, das ich kenne, weil es so verdammt ehrlich ist. The Cure, Love Song, hier bei uns bei Radio Mixtape. Übrigens ein persönliches Hochzeitsgeschenk von Robert Smith an seine Frau Mary.

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0: Es haben sich schon welche reingemeldet, die mir erzählt haben, dass ihnen einfach immer nur schlecht geworden ist im Auto, wenn sie früher in Urlaub gefahren sind. Wie war es bei euch?
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0: Über die 0800 65 75 85 0 schickt ihr mir fleißig Sprachnachrichten mit euren Urlaubserinnerungen, wie es als Kind war, wie ihr hinten im Auto eingequetscht gesessen habt und wohin ihr gefahren seid.
2: Sommerferien als Kind, das war einfach immer eine unendlich lange Zeit. Ich habe vor allem die ersten Tage so oder die erste Woche genossen. Da hatte man schon Ferien und zwar immer noch so ewig lang und jeder Tag war einfach gefühlt Sonne. So zumindest eine Erinnerung. Sommerferien war immer das Größte.
3: Hey, als Kind sind wir immer an die Ostsee gefahren. Jedes Jahr. In den Sommerferien. Wir haben uns total darauf gefreut, mein Bruder und ich. Und eigentlich war das im Nachhinein betrachtet relativ langweiliger Urlaub. Wir sind jeden Tag zum Strand. Wir haben jeden Tag eine Burg gebaut. Wir haben uns jeden Tag da reingesetzt und waren zufrieden. Ja, so ändern sich die Situationen im Leben. Mittlerweile kann ich mir nicht vorstellen, jedes Jahr an denselben Ort zu fahren. Aber damals waren wir total zufrieden. Und ja, man kennt das ja, wenn man selber Kinder hat. Wenn die Kinder zufrieden sind, sind die Eltern auch zufrieden. Also Ostsee, große Sache.
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3: Und diesen Song hier haben wir uns ausgesucht als allerersten Song, als wir auf Sendung gegangen sind, Radio Mixtape, weil er so viel Power hat und so viel Zuversicht und so Bock macht. Don't Stop Me Now von Queen.

0: Einzelne Studien zeigen kleine Effekte bei Hautfeuchtigkeit oder Elastizität, aber ausreichend Schlaf, Sonnenschutz, Bewegung und eine ausgewogene Ernährung, die bringen deutlich verlässlicher was. 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

0: hier ist Stefan.
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1: Wenn ich heute so Songs wie True Faith oder Blue Monday von New Order höre, da bin ich sofort in Gedanken in meiner Stammdisco. Die Disco war nicht so dolle, aber die Musik irgendwie schon. Bundeswehrzeit in Norddeutschland. Ich fuhr, glaube ich, das einzige Bundeswehrgerät mit eingebautem Autoradio. Und aus dem dröhnte dieser Song von Heinz-Rudolf Kunze. Ja, Denver natürlich mit Crystal und mit Alexis auch super. Der Zickenkrieg im Rosenteich.
2: Alexis, Sie haben das Fass endgültig zum Überlaufen gebracht.
1: Das könnten Sie heute eigentlich auch gerne nochmal wiederholen, finde ich. Richtig schöne Erinnerung.
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0: Das war's von mir für heute. Ich bin Lissy Ischak und ich sag tschüss. Wir hören uns aber morgen früh ab 6 Uhr direkt schon wieder und da freue ich mich sehr drauf. Jetzt die Nachrichten.
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2: Mit Lena Bauer, guten Abend. Trotz aller Krisen und Kriege scheint sich die Lage der Wirtschaft bei uns zu verbessern. Zum dritten Mal in Folge ist der IFO-Geschäftsklimaindex gestiegen, aber auf einem eher niedrigen Niveau. Yannick Böke aus der Nachrichtenredaktion hat mehr Details dazu.
3: Die aktuelle Lage ist schlecht, aber Besserung ist in Sicht. Vor allem im Dienstleistungssektor, aber auch im Einzelhandel gehen die Unternehmen davon aus, dass die Geschäfte wieder besser laufen werden. Ähnliches berichten Betriebe aus dem Baugewerbe. Hier gibt es weniger Firmen, die über fehlende Aufträge klagen. Allerdings weisen Experten darauf hin, dass die Befragungen teilweise vor dem massiven Ölpreisanstieg von den Unternehmen verschickt wurden. Vor rund 2 Wochen hatten die USA wieder mit Angriffen auf den Iran begonnen. Die Ölpreise sind daraufhin wieder deutlich gestiegen.
2: Und nach dem Ende der US-Angriffsserie im Iran, jetzt sind die Ölpreise heute wieder zurückgegangen. An den Tankstellen macht sich das bisher aber nur leicht bemerkbar, sagt der ADAC. Und damit kommen wir zu weiteren Meldungen in Kürze. Nach dem mutmaßlich islamistischen Terroranschlag auf dem Christopher Street Day in Berlin rücken mögliche rechtliche Konsequenzen in den Fokus. Einige Politiker haben sich dazu schon geäußert. Bundeskanzler Merz forderte Veränderungen im Umgang mit möglichen islamistischen Gefährdern. Hier bei uns in NRW stehen Sicherheitsvorkehrungen auf dem Prüfstand. Am Wochenende stehen nämlich weitere CSD-Veranstaltungen in NRW an. Bei der Bekämpfung der Waldbrände in Frankreich und Spanien melden die Einsatzkräfte kleinere Erfolge. Trotzdem dauern die Einsätze wahrscheinlich noch Wochen, sagen die Behörden. Und die bevorstehende Hitzewelle wird die Lage noch verschärfen und die Zahl der Einsätze erhöhen. Porsche will weitere 5000 Stellen abbauen. Das hat das Unternehmen mitgeteilt. Dafür will es eigenen Angaben nach aber die Standortsicherung verlängern um 5 Jahre und zwar bis 2035. Das Ziel ist dabei, auf natürliche Fluktuation zu setzen. Heißt, es sollen nur Mitarbeitende aufhören, die in Rente oder freiwillig woanders hingehen. Wer mit der Billig-Airline fliegt, kennt das Problem. Ohne Upgrade darf oft nur ein kleines Handgepäckstück mit an Bord. Und das hat in der Regel auch ein Größenlimit. Diese Regel kann Reisende aber unangemessen benachteiligen, das sagt das Oberlandesgericht in Hamm. Denn einen Nachteil haben dadurch Passagiere, die 2 oder mehr kleinere Gepäckstücke mitnehmen wollen, die aber in Summe das Größenlimit nicht überschreiten. Zum Beispiel eine Kombination aus kleiner Handtasche, Kameratasche und einem kleinen Rucksack. Das Oberlandesgericht hat entschieden, in so einem Fall dürfen keine zusätzlichen Gebühren entstehen.
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2: Heute ist es noch so ein bisschen wechselhafter. Vereinzelt sind immer wieder Schauer möglich und es gibt einige Wolken, die durchziehen. Desto später es wird, desto trockener bleibt es aber. Und wir haben gerade so 22 Grad in der Spitze. Aber morgen wird es dann nochmal deutlich wärmer. Da kommt die Sonne dann auch viel, viel mehr raus. Und Temperaturen so um 28, 29 Grad sind easy drin.
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2: Hier müsst ihr am längsten extra aktuell einplanen. Einmal auf der A30 Richtung Osnabrück zwischen Hörstel und Ibbenbüren 5 Kilometer 18 Minuten extra. 20 Minuten plus gibt's auf der A46 Richtung Düsseldorf zwischen Dreieck Düsseldorf Süd und Düsseldorf Wersten 2 Kilometer da. Und noch die A52 jetzt Richtung Essen zwischen Breitscheid und Essen-Harzop 6 Kilometer auch 20 Minuten obendrauf. Allen unterwegs eine gute und sichere Fahrt.
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1: Mit Lena Bauer, guten Abend. Sie leiten hier eine Partei und keine Firma. Das soll Medienberichten zufolge der Bremer CDU-Landesvorsitzende Bundeskanzler Merz bei einer Vorstandssitzung ins Gesicht gesagt haben. Und er ist nicht der Einzige in der Union, der den Bundeskanzler für seine Personalveränderungen kritisiert. Der hatte verschiedene personelle Veränderungen in seiner Partei, Fraktion und Regierung angekündigt. Yannick Böke aus dem News-Team mit den Einzelheiten dazu.
2: Nach wie vor schweigt Friedrich Merz sich aus, warum er Verkehrsminister Schnieder loswerden wollte, nur dass er kein persönliches Problem mit ihm habe. Bereits am Donnerstag hatte der Kanzler Schnieder informiert, dass er ihn entlassen will, ohne aber einen Nachfolger zu nennen. Wegen dieses Vorgehens hat die rheinland-pfälzische CDU-Landtagsfraktion jetzt ein Treffen mit Merz abgesagt. Auch Bundestagsabgeordnete und hochrangige Parteivertreter sprechen von handwerklichen Fehlern, von einem Desaster, das Merz zu verantworten habe. Aktuell sind noch 3 Posten bei der CDU offen, parlamentarischer Geschäftsführer im Bundestag, CDU-Schatzmeister und der Sportstaatsminister. Entschieden wurde dagegen, dass Franziska Hoppermann neue Generalsekretärin wird, Steffen Bilger soll neuer Verkehrsminister werden.
1: Danke, Yannick, und das sind jetzt die wichtigsten Meldungen in Kürze. Den schwerverletzten Opfern des Terroranschlags vom Samstag in Berlin geht es teilweise besser. Der körperliche Gesundheitszustand der Patienten in der Berliner Charité habe sich weiter stabilisiert, sagte ein Sprecher des Krankenhauses. Dort sind 4 der Opfer in Behandlung. Bei dem Terrorangriff am Rande des CSDs in Berlin war am Samstag eine Frau ums Leben gekommen, 29 weitere wurden verletzt. Im Kampf gegen die schweren Waldbrände in Spanien und Frankreich gibt es erste Lichtblicke. Die Lage entspannt sich laut den Behörden langsam, sie warnen aber gleichzeitig vor verfrühtem Optimismus. Die Feuerwehr bleibt in beiden Waldbrandgebieten im Dauereinsatz und die Löscharbeiten sollen Schätzungen nach teilweise noch Wochen dauern. Und die bevorstehende Hitzewelle wird die Lage noch verschärfen. Porsche will weitere 5.000 Stellen abbauen. Dafür will das Unternehmen eigenen Angaben nach aber die Standortsicherung verlängern um 5 Jahre, und zwar bis 2035. Das Ziel ist dabei, auf natürliche Fluktuation zu setzen. Heißt, es sollen nur Mitarbeitende aufhören, die in Rente oder freiwillig woanders hingehen. Über 30 Tech-Konzerne haben eine Sicherheitsallianz gegründet. Konzerne wie IBM, Nvidia und Microsoft sind Teil des Bündnisses Open Secure AI Alliance. Die Unternehmen wollen unter anderem sogenannte Open-Source-Modelle von künstlicher Intelligenz zur Cyberabwehr bereitstellen. Programmierer könnten diese dann weiterentwickeln. Ziel ist eine Art Sicherheitsplattform. Hintergrund ist ein erster bekannt gewordener eigenständiger Hackerangriff durch KI Mitte des Monats. Ein chinesisches KI-Modell konnte schließlich den Cyberangriff stoppen, während andere Modelle, zum Beispiel aus den USA, nicht in der Lage waren. Bei der Entwicklung künstlicher Intelligenz liefern sich aktuell China und die USA ein Wettrennen.
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1: Auch am Nachmittag bleibt es heute wechselhaft. Vereinzelt sind Schauer möglich. Sonne und Wolken wechseln sich ab. Wir erreichen um 22 Grad in der Spitze, zum Beispiel in Duisburg und Bielefeld. Und desto später es wird, bleibt es trockener und morgen ist es dann auch überwiegend sonnig.
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1: Noch immer ein bisschen was los auf den Straßen. Hier müsst ihr am längsten extra einplanen. Einmal auf der A52 Richtung Essen zwischen Breitscheid und Essen-Harzer 5 Kilometer und eine Viertelstunde plus. Dann 20 Minuten länger auf der A559 Richtung Köln-Porz im Bereich Köln-Gremberg sind 2 Kilometer Stau und ihr müsst 20 Minuten plus rechnen. Dann die A565 Richtung Meckenheim, da zwischen Bonn-Tannenbusch und Bonn-Endenich dichter Verkehr, 4 Minütchen obendrauf. Allen unterwegs eine gute und sichere Fahrt.
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1: Das MTV-Zeitalter startete mit einer Prophezeiung, die nie wahr wurde.
2: Am 1. August 1981, um genau 0.01 Uhr, startete MTV. Und der allererste Song, der dort lief, war kein Zufall, sondern eine ziemlich perfekte Pointe.
3: Es war Video Killed the Radio Star von den Buggles. Ein Song über die Idee, dass das Bild die reine Musik verdrängt. Das Fernsehen plötzlich wichtiger wird als das, was man nur hört.
2: Und genau das passierte dann in den Jahren danach tatsächlich. MTV veränderte die Musikwelt radikal. Plötzlich wurde nicht mehr nur wichtig, wie ein Song klingt, sondern auch, wie ein Künstler aussieht.
4: And the winner is the Cars.
3: Musikvideos wurden zum Pflichtprogramm, Image wurde zentral und manche Karrieren lebten plötzlich genauso sehr vom visuellen Auftritt wie vom Sound selbst.
2: Damit war der MTV-Start mit diesem Song im Rückblick fast schon eine sich selbst erfüllende Prophezeiung. Buggles-Kopf Trevor Horn war übrigens später als Produzent von Acts wie Pet Shop Boys oder Frankie Goes to Hollywood maßgeblich für den Sound der späten 80er verantwortlich.
3: Ein Lied über den Machtwechsel vom Ohr zum Auge hat den Sender eröffnet, der den Wandel dann weltweit zumindest beschleunigt hat.
2: Und Ironie des Schicksals, uns gibt's immer noch und MTV stellte am 31.12.2025 den Sendebetrieb ein. Letzter Song, die Buggles. Jetzt auf Radio Mixtape.
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1: Desire List mit Voyage, Voyage. 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